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1: Hier ist der Antritt, der Fahrradpodcast auf Detektor FM mit der zweiten Juli-Ausgabe 2026. Mein Name ist Gerolf Meyer und ich kann hier einen wöchentlichen Fahrradpodcast machen, weil das Fahrrad eine faszinierende Maschine ist, an der richtig viele Geschichten dranhängen. Viele Menschen haben aus den unterschiedlichsten Gründen Lust, Fahrrad zu fahren und sie tun das auch und das hat etwas mit ihren Bedürfnissen zu tun und auch mit den Fahrrädern selbst. Es gibt da offensichtlich ein paar Erfolgsmodelle der letzten Jahre, die einen Nerv treffen. Rennradfahren

0: Wenn wir uns anschauen, welche Fahrräder in den vergangenen Jahren auf dem deutschen Markt verkauft worden sind, dann stellen wir fest, die Mehrzahl davon hat einen Motor. Meist werden diese Fahrräder E-Bikes genannt. Fachleute sprechen manchmal lieber von Pedelecs oder auch E-Packs. Und ganz gleich, wie man sie bezeichnet, gemeint sind Fahrräder, deren Motor die Tretleistung eines Menschen unterstützt. Offensichtlich macht dieses Funktionsprinzip vielen Menschen Spaß und es ist praktisch, auch weil Pedelecs rechtlich sehr ähnlich wie klassische Fahrräder behandelt werden. Allerdings entwickeln sich Motor- und Akkutechnik stetig weiter, E-Bikes werden leistungsfähiger und das führt in der Fahrradwelt zu Diskussionen. Manche Teilnehmer sehen die Einordnung des E-Bikes als Fahrrad in Gefahr. Arne Bischoff ist Redakteur beim Pressedienst Fahrrad und begleitet diese Diskussion. Ich kann mit Arne darüber sprechen, worum es dabei geht und freue mich, dass die Verbindung steht. Ich sage Hallo nach Göttingen. Hallo Arne.
1: Guten Morgen, Gerolf.
0: Arne, was macht E-Bikes so erfolgreich?
1: Ein Kollege hat mal gesagt, E-Bikes nehmen der Leidenschaft Fahrradfahren das Leiden. Das finde ich auch nach 10 Jahren immer noch eine schöne Formulierung, weil es gerade für die alltäglichen Fahrten, sprechen wir mal gar nicht über Sportgeräte, einen kurzen Moment, für die alltäglichen Fahrten den Menschen das Leben leichter macht. E-Bikes sind die Form der Elektromobilität, die da draußen im Verkehrsalltag reüssiert. Und zwar ohne besonders große politische Förderung, weil Menschen nicht durchgeschwitzt zur Arbeit kommen, weil irgendwie der alltägliche Anstieg mit dem Kinderanhänger einfacher wird. All diese Gründe. Sie machen das Leben leichter und vermitteln trotzdem das Gefühl und die Freiheit des Fahrradfahrens. Man ist sehr schnell unterwegs, dafür gibt es ja viele Studien, im Stadtverkehr deutlich schneller als mit dem Auto. Man ist an der frischen Luft, man bewegt sich, man ist gesund, es macht Spaß. Und es ist trotzdem ein bisschen einfacher als ohne Motor.
0: Jetzt habe ich ein paar Mal gesagt, E-Bikes sind so erfolgreich. Du hast auch gesagt, ne, oder du hast mir quasi zugestimmt. Aber wie erfolgreich sind sie denn eigentlich genau? Was sagen denn die Zahlen?
1: Außerordentlich erfolgreich. 2023 war das erste Jahr, wo in Deutschland laut Zahlen des Zweirad-Industrieverbands, der macht immer Erhebungen zu den Verkaufszahlen, 2023 wurden erstmals mehr Fahrräder mit Elektromotor verkauft als Fahrräder ohne Motor. Für 2025 sprechen wir von 2 Millionen E-Bikes und 1,8 Millionen nicht motorisierten Fahrrädern. Da denkt man jetzt, ja, okay, fast 50-50, so groß ist der Graben ja gar nicht. Ganz spannend wird es aber für die Bedeutung auch für die Fahrradindustrie und die Fahrradwelt, wenn man sich die Wertschöpfung anguckt und die Durchschnittspreise. Der Durchschnittspreis vom E-Bike liegt deutlich höher, 2.550 Euro im Durchschnitt 2025, versus 500 Euro beim nicht motorisierten Fahrrad. Das heißt, umsatzmäßig machen E-Bikes ca. 85% des deutschen Fahrradmarktanteils aus.
0: Ja, lass uns mal ganz kurz vorstellen, wie der Fahrradmarkt aussähe ohne diese E-Bikes, ohne diesen Erfolg.
1: Ja, ist natürlich immer schwierig. Ich kann mir schwer vorstellen, dass diese 2 Millionen Menschen, die sich für E-Bikes entschieden haben, dann sagen würden, so, naja, wenn es das nicht gibt in einer hypothetischen Welt oder wenn die jetzt verboten würden, dann würden wir alle klassische Fahrräder kaufen. Also dieser Wandel hin zu mehr Alltagsmobilität mit dem Fahrrad, den wir nicht überall, aber in manchen Städten sehen, auch für mehr Altersgruppen, der ist natürlich schon durchs E-Bike getrieben. Man muss jetzt fairerweise sagen, Leasing hat natürlich auch seinen Teil. Wir haben in Deutschland einen einmalig einfachen Weg, an ein auch hochpreisiges E-Bike zu kommen über Leasing. Aber ich würde sagen, wir brauchen die Dinger für eine Mobilitätswende. Wenn wir wollen, und ich will das als Fahrradjournalist, wenn wir wollen, dass mehr Menschen Alltagswege mit dem Fahrrad zurücklegen, dann sind E-Bikes da ein total hilfreicher Weg.
0: Ja, und für die Fahrradindustrie in Deutschland sind sie offensichtlich sehr wichtig, wenn man diese Zahlen hört. Warum gibt es eigentlich diese drei Namen, E-Bike, Pedelec und E-Pack?
1: E-Bike, das, was wir jetzt hier die ganze Zeit benutzen, das ist so ein bisschen der Alltagsbegriff, so wie Handy im Deutschen. Technisch korrekt und in der entsprechenden EU-Verordnung, auf die wir ja gleich wahrscheinlich noch kommen, heißt das Ding E-Pack, Electrically Power Assisted Cycle. Und da steckt genau drin, was du in deiner Anmoderation gesagt hast. Das unterstützt dich nur mit elektrischer Motorkraft, wenn du selber trittst. Das ist auch der Unterschied zum juristischen E-Bike. Das würde einen Gasgriff haben. Das spielt in Deutschland und auf dem Markt überhaupt keine Rolle. Deswegen hat sich eingebürgert Synonym für dieses E-Pack-Prinzip, auch Pedelec, Pedal Electric Bicycle, da steckt das auch drin genannt, E-Bike zu sagen. Ist kürzer, ist knackiger, eigentlich falsch, aber hey, haben wir uns dran gewöhnt.

0: Jetzt ist Teil des Erfolgs des E-Bikes dem zuzurechnen, dass E-Bikes oder E-Packs oder Pedelecs als Fahrräder rechtlich eingeordnet werden, wenn sie bestimmte Kriterien erfüllen. Welche Kriterien sind das?
1: Ja, die Kriterien, da sind zwei sehr bekannt. Das eine ist, die dürfen dich maximal bis zu 25 km/h unterstützen. Fährst du schneller als 25 km/h, kannst du das machen, wie bei einem Fahrrad, bist aber auf dich gestellt. Das ist in der EU-Verordnung von oder in der Richtlinie von 1993 so geregelt. Und dann gibt es eine zweite Formulierung da drin, die heißt maximal 250 Watt Nenndauerleistung im Deutschen übersetzt. Das ist das zweite. Und das dritte, was ich eigentlich als erstes hätte nennen sollen, das hatten wir schon zweimal kurz am Wickel. E-Packs sind dem Fahrrad dann rechtlich gleichgestellt, gelten dann als Fahrrad, wenn sie deine Tretkraft unterstützen. Das heißt, sobald du aufhörst zu treten, hört die Unterstützung auf. Das sind die drei wesentlichen Punkte, die diese Regel von 1993 so formuliert und die bis heute durchgängig eigentlich gelten.
0: Ja, jetzt habe ich mich ein bisschen eingelesen, mir ein paar Diskussionen dazu angehört und darin wurde gesagt, dass diese Einordnung quasi sowas wie eine Ausnahmegenehmigung ist. Also, dass quasi das EU-Recht an der Stelle sagt, das ist zwar kein Fahrrad, aber wenn es diese Kriterien erfüllt, dann ordnen wir das wie ein Fahrrad ein und dann muss es kein Nummernschild haben, es gibt keine Helmpflicht und noch andere Kriterien, die ein Motorfahrzeug eigentlich erfüllen müsste, muss das E-Pack dann nicht erfüllen. Ist das so? Ist das eine Ausnahmegenehmigung?
1: Ja, ich habe es tatsächlich auch nochmal in der Vorbereitung für unser Gespräch nachgelesen. Es ist eine Ausnahmeregelung. Da heißt es also, naja, ich bin kein Jurist, ne? Gesetzestexte überfordern mich schnell, aber EU-Maschinenrichtlinie, da ist ganz viel drin definiert, was für verschiedene Kategorien von Fahrzeugen, Kraftfahrzeugen, Motorfahrzeugen gilt. Und dann steht da unter Artikel 2, this regulation does not apply to the following vehicles. Also diese Regeln gelten nicht für die folgenden Fahrzeuge. Und dann Absatz H, kann ich zitieren, kommt das, was wir gerade besprochen haben, nämlich das E-Pack, das Pedelec. Also das ist eine Ausnahmeregel, das ist korrekt.
0: Okay, und ich bin mit solchen Begriffen auch schnell überfordert, denn ich habe Ausnahmegenehmigung statt Ausnahmeregelung gesagt. Siehst du, du bist damit nicht allein.
1: Oh, das weiß ich gar nicht, ob das ein Unterschied zwischen Ausnahme. Lass uns bei Ausnahmegenehmigung bleiben.
0: Ja, ich weiß es auch nicht. Aber genau, also es ist diese Ausnahme und jetzt haben wir am Anfang schon gesagt, okay, E-Bikes sind erfolgreich. Wir haben gesagt, E-Bikes sind wichtig im Alltag von Millionen von Menschen, aber auch wichtig für die Fahrradindustrie. Und wenn ich das jetzt dazu nehme, dann könnte ich ja mich fragen, basiert also dieser Erfolg, steht er auf den Füßen einer Ausnahmeregelung? Ist das die Lage sozusagen?
1: Ich würde sagen, unbedingt. Ich würde übrigens das, was du vorhin gesagt hast, nochmal deutlich schärfer fassen. Stand jetzt, 2025, ist für die deutsche und wahrscheinlich europäische Fahrradindustrie das E-Bike wahrscheinlich sogar überlebenswichtig. Wir haben nach Covid ein paar Krisenjahre oder eine Delle im Aufschwung, je nach Perspektive, aber so richtig rosig ist es nicht. Und die Fahrradwirtschaft lebt sehr stark vom E-Bike und aus guten Gründen. Und für das E-Bike, wie wir es kennen, ist diese Ausnahmeregelung, Genehmigung, wie auch immer wir es formulieren wollen, genauso überlebenswichtig. Wenn ich mir vorstelle, das würde alles nicht gelten, das E-Pack, das E-Bike, wie wir es kennen, hätte kein Fahrradprivileg, dann würde genau das passieren, was du schon mal angerissen hast. Führerscheinpflicht, Kennzeichnungspflicht, Straßenbenutzungspflicht, möglicherweise Helmpflicht, in jedem Fall Versicherungspflicht. Und der überwältigende Erfolg, ich glaube, ganz viele Menschen würden sich überlegen, fahre ich das Ding noch, wenn ich damit auf der Straße fahren muss, zwischen den 40-Tonnern? Und es gibt eine Präzedenz dafür. Diese Einschätzung von mir, die habe ich mir nicht ausgedacht, die ist auch nicht besonders originell. Es gibt ja das S-Pedelec, die schnellen E-Bikes, die bis 45 km/h unterstützen. Die sind von dieser Ausnahmeregelung sozusagen nicht privilegiert, die laufen unter anderen Regeln und die haben genau all diese Dinge. Die müssen auf der Straße fahren etc. Folge, Marktanteil in Deutschland unter 1%, wenn ich es richtig im Kopf habe. Die Leute haben da keinen Bock drauf und ich kann es auch verstehen. Also die Gleichstellung des E-Bikes mit dem Fahrrad ist wahnsinnig wichtig.
0: Ich habe am Anfang gesagt, es gibt eine Diskussion in der Fahrradbranche gerade und wir haben jetzt schon einige Faktoren, die da reinspielen, genannt. Es gibt aber noch einen, den wir noch nicht angespielt haben, und zwar die technische Entwicklung, die es gerade gibt bei den E-Bikes. Wie sieht's denn da aus?
1: Ja, ist ganz spannend. Elektrotechnik, Akkutechnik entwickelt sich ja in allen Lebensbereichen weiter. Wir haben immer stärkere Akkus, die in der Lage sind, immer stärkere Motoren mit Strom zu versorgen. Und wir haben in den letzten Jahren, und das liegt so ein bisschen auch dieser Diskussion, um die wir gerade noch so ein bisschen rumtigern, aber auf die wir ja gleich kommen, zugrunde. Wir haben in den letzten Jahren eine Leistungsexplosion erlebt. Also wir haben ja schon gerade kurz angesprochen, 250 Watt in Dauerleistung. By the way, es ist nicht definiert, was eine Dauerleistung genau heißt. Also die Dauer ist nicht definiert. 10 Minuten, 20 Minuten, 30 Minuten, eine Stunde. Da ist eine Regelungslücke. Aber 250 Watt in Dauerleistung ist da genannt. Und wir erleben jetzt Motoren auf dem Markt, die bis zu 1500 Watt Spitzenleistung haben. Das heißt, die Zahlen entfernen sich voneinander. Ob das ein Problem ist oder nicht, da gucken wir gleich nochmal im Detail rein. Aber Spitzenleistung und Nenndauerleistung, das entfernt sich in den letzten Jahren stärker voneinander. Das erlebe ich auch als Journalist. Die ersten E-Bike-Motoren, über die wir gesprochen hatten, hatten dann eine Spitzenleistung von 400-500 Watt. Das ist nicht weit weg von der Nenndauerleistung von 250. Wenn das heute 1500 Watt Spitzenleistung sind, ist das Sechsfache.
0: Wenn ich das jetzt mal so amateurhaft zusammenfasse, und im Bereich E-Bike bin ich zugegebenermaßen Amateur, da kenne ich mich nicht so gut aus. Würdest du mir zustimmen, wenn ich sage, das E-Bike läuft so ein bisschen Gefahr, aufgrund seiner eigenen erfolgreichen Entwicklung aus diesem Fenster rauszufahren, das ihm diese Ausnahme gewährt, dass es also quasi zu leistungsfähig wird?
1: Ich mache mir erstmal einen schlanken Fuß. Ich kenne aber jemanden, der dir in jedem Fall zustimmt. Das ist nämlich der schon zitierte Zweirad-Industrieverband, der größte Fahrradbranchenverband in Deutschland. Und mit ihm der zweitgrößte, Zukunft Fahrrad, das ist eher der Dienstleistungsverband, die übrigens in Kürze fusionieren werden. Der ZDV sagt ganz klar, wir laufen Gefahr, das Fahrradprivileg für das E-Bike zu verlieren. Da gibt's eine Entkopplung. Und die Leistungswerte in der Praxis führen zu wahnsinnig hohen Beschleunigungswerten. Das kostet uns Akzeptanz. Wir müssen was tun. Und die haben im letzten April einen Vorschlag vorgelegt, wie diese Diskrepanz, der Unterschied zwischen der jetzigen Regulierung und dem Stand der technischen Dinge aufgelöst werden kann, um eben nicht dieses E-Bike-Privileg zu verlieren.
0: Mit letzter April meinst du April 2025, ne? Im April letzten Jahres.
1: April 2025, das stimmt. Die Diskussion schwelt schon ein bisschen.
0: Okay. Was regt der Zweirad-Industrieverband an? Was wollen sie anpassen? Was sind ihre konkreten Vorschläge?
1: Die haben im Kern, also der Vorschlagskatalog ist nicht ganz klein, aber da gibt es zwei Kernaspekte, die auch relativ schnell zu erzählen sind. Eine Begrenzung der Maximalleistung auf 750 Watt, also das Dreifache der vorgeschriebenen Nenndauerleistung, und eine Begrenzung der maximalen Tretkraftunterstützung auf das Verhältnis 6:1 in der Anfahrphase bis zu 15 km/h und darüber hinaus 4:1. Klingt jetzt erstmal ein bisschen technisch mit dem 6:1 und 4:1, heißt aber nichts anderes, als wenn ich beim Anfahren an der Ampel 100 Watt reintrete, darf der Motor maximal 600 dazugeben. Wenn ich 200 Watt reintrete, dürfte er 1200 dazugeben, kann er dann aber an der Stelle nicht mehr, weil 750 Watt Leistungsbegrenzung.
0: Nun habe ich gesagt, es gibt eine Diskussion in der Branche, das heißt, diesen Vorschlägen stimmen nicht alle zu. Wer sind denn die anderen Stimmen und was sind deren Argumente oder deren Vorschläge?
1: Ja, also den Vorschlägen stimmen tatsächlich nicht alle zu. Da gibt es zwei Perspektiven, eine deutsche und eine internationale. Also es gibt erstens eine Diskussion schon innerhalb der deutschsprachigen Fahrradwelt und dann gibt es nochmal die internationale Perspektive. Ich mach's mal Schritt für Schritt. Im deutschsprachigen Raum oder in der deutschen Fahrradwelt gab es Kritik, unter anderem von der Technikkommission des ADFC Thüringen, die gesagt haben, ja Leute, diese pauschale Begrenzung der Maximalleistung, das ist keine gute Lösung, weil das schwerere Fahrzeuge ausbremst. Wir wollen die maximale Beschleunigung begrenzen, weil die Beschleunigung ein Unsicherheitsfaktor sein kann. Wir wollen aber gleichzeitig möglich machen, dass schwere Fahrzeuge, zum Beispiel für Menschen mit körperlichen Einschränkungen oder auch einfach E-Lastenräder, E-Cargo-Bikes für den privaten oder für den professionellen Einsatz, dass die weiter da draußen als Fahrrad fahren dürfen einerseits und auch von Menschen gut bewegt werden können. Deswegen brauchen wir mehr Leistung als 750 Watt. Wir erkennen aber an, Beschleunigung kann ein Thema sein. Deswegen ist unser Vorschlag ADFC Technik Kommission Thüringen, dass wir die maximale Beschleunigung reglementieren, nicht die maximale Leistung.
0: Warum eigentlich ADFC Thüringen? Also hat da jedes Bundesland, jeder ADFC in jedem Bundesland einen eigenen Vorschlag? Hat das Saarland noch einen anderen oder wie ist das?
1: Nee, das ist ein bisschen Kuriosum. Da schlägt, glaube ich, der deutsche Föderalismus sie dazu. Dahinter sitzt ein Kopf, der sehr, sehr, sehr lange schon seit den 90er Jahren in diesen ganzen Normungs- und Reglementierungsfragen sehr aktiv ist. Auch ein sehr streitbarer Kopf, der sich nie gescheut hat, auch Kontroversen anzugehen. Das ist Hannes Neupert, der dafür den ADFC Thüringen aktiv ist und der unter anderem nicht alleine diesen Vorschlag ausgearbeitet hat. Und ich kenne die Interna vom ADFC nicht. Meine Außenwahrnehmung ist, die lokale bzw. Bundeslandsektion hat als erstes einen Vorschlag gemacht und dieser Vorschlag hat in Teilen viele Anhänger gefunden. Unter anderem, ich hatte Cargo Bikes angesprochen, der Bundesvorstand vom Radlogistikverband Deutschland hat auch gesagt, für Cargo Bikes, da müssen wir was machen, der gefährden den Erfolg des Cargo Bikes nicht nur im privaten, sondern auch im Kleingewerbe. Also wenn letzte Meile Lieferdienste, die nicht mit ihrem Diesel in die Stadt fahren oder der lokale Weinhändler ist in Göttingen immer ein schönes Beispiel, alte Fachwerkinnenstadt, der liefert an Gastronomien aus, der kann das natürlich mit dem Cargo-Bike machen und die sagen dann jetzt Radlogistikverband Deutschland, Ernst Brust, der Vorsitzende, hat auch gesagt, die brauchen dann mehr Leistung, 750 Watt reicht nicht.
0: Und wenn die sagen, wir gefährden das, worin sehen sie konkret die Gefährdung?
1: Also ich paraphrasiere so ein bisschen, aber ich versuche die Position wiederzugeben, so gut ich kann. Auch solche Fahrzeuge profitieren natürlich vom Fahrradprivileg des E-Bikes sehr stark. Also ich bleibe bei meinem lokalen Weinhändler in Göttingen. Der hat vielleicht 200, 300 Kilo Zuladung auf seinem Fahrzeug. Es gibt eine eigene EU-Regel für Fahrzeuge über 300 Kilo schon jetzt. Aber wenn wir da drunter bleiben, 250, 280 Kilo, die sollen aus dieser Perspektive weiter als Fahrrad gelten, damit der es so leicht wie möglich hat. Damit er einfach sagen kann, ich kann zu meinem lokalen Fahrradhändler gehen und ein in An- und Abführungszeichen Schwerlast-Cargo-Bike kaufen und damit meine täglichen Geschäfte machen. Das ist für den dann ganz besonders einfach, wenn das ein normales Fahrrad ist. Dann darf er nämlich auch in der Innenstadt zum Beispiel damit unterwegs sein. Und die Kritik ist, die würden durch die Leistungsbegrenzung auf die 750 Watt entweder nicht mehr attraktiv sein oder wenn die in eine andere Regelkategorie fallen, dann würde ihnen das S-Pedelec-Schicksal drohen.
0: Da könnte man jetzt denken, na gut, man könnte ja auch verschiedene Fahrzeugklassen quasi einführen, definieren. Ich bin sicher nicht der Erste, der auf diese Idee kommt. Also gibt es diesen Vorschlag schon?
1: Den Vorschlag gibt es. Das ist auch der Synthesevorschlag. Ich habe ja eben so ein bisschen gedruckst, der Bundesvorstand vom Radlogistikverband. Es gab in diesem Jahr auf der Spezialradmesse Spezi oder anlässlich der Spezialradmesse Spezi eine gemeinsame Pressemitteilung dieser drei Verbände, ZTV, Zukunft Fahrrad und Radlogistikverband, als Absichtserklärung gemeinsame Regeln für schwere Cargo-Bikes in An- und Abführungszeichen über 300 Kilo entwickeln zu wollen. Das heißt, ja, die Idee ist da draußen zu sagen, ja, alles, was jetzt für einen kommerziellen Einsatz ist, das gucken wir nochmal gesondert an. Die Frage bleibt aber im Raum, wie ist das bei den Cargo-Bikes? Ich habe es mal durchgerechnet zum Spaß. So ein Familien-E-Cargo-Bike, Fahrgastzelle für die Kinder, zwei Sitzplätze, Gurt, Motor, Doppelakku, 40 bis 45 Kilo, 80, 90 Kilo Zuladung durch Fahrer. Nehmen wir mal einen mittelschweren Mann. Dann ist da noch ein Kinderanhänger dahinter im Notfall oder ein Lastenanhänger. Dann kommen wir natürlich auch relativ schnell in die Nähe der 200 Kilo. Und da ist die Diskussion weiterhin, reichen da die 750 Watt? Oder brauchen wir da eine dynamische Beschleunigungsregulierung? Was ich aber spannend finde, bevor wir super in die technischen Details weitergehen, es herrscht in dieser deutschen Welt eine gewisse Einigkeit, dass das notwendig ist, um den Fahrradstatus für das E-Bike zu erhalten. Also bei allen unterschiedlichen Vorschlägen, ich kenne niemanden, der sagt, ach Quatsch, alles so wie es, also ich kenne niemanden aus der Verbandswelt, der sagt, ach Quatsch, alles so wie es jetzt ist, ist gut. Mehr Leistung hat uns noch nie geschadet, sondern da gibt es eine Einigkeit über den Bedarf, aber nicht über das Wie. Und das vielleicht auch der Unterschied zur größeren Diskussion nochmal.
0: Du hast eine Podiumsdiskussion zu dem Thema auf der Spezi in Freiburg im April diesen Jahres moderiert und da kam ziemlich gut zum Ausdruck, dass es da schon sehr unterschiedliche Ansichten gibt zu dem Thema von Dirk Zedler. Den kann ich ja auch paraphrasieren, der war dort auch anwesend, der war schon ein paar Mal im Podcast hier zu Gast, deswegen nenne ich ihn. Von Dirk Zedler kam die Aussage, wir sollten uns selbst Regeln geben, bevor es andere machen von außen, die nicht aus der Fahrradwelt stammen. Wie gesagt, paraphrasiert. Ist das eine Position, die du nachvollziehen kannst? Siehst du diesen Bedarf auch so? Also droht das, dass von außen reguliert wird?
1: Ich sehe die Gefahr. Also Dirk Zedler ist Fahrradsachverständiger und Vorstand bei Zukunft Fahrrad, einem dieser Verbände. Und der hat in dieser Diskussion nochmal stark darauf hingewiesen, dass wir nicht immer von einer fahrradfreundlichen Gesetzgebung ausgehen können. Es gibt einen politischen Rechtsruck in Teilen Europas. Viele oder einige Maßnahmen fürs Fahrrad in Städten wie Berlin werden politisch wieder zurückgenommen. Und gerade sowas wie Lastenräder sind ja zum kulturellen Hassobjekt der politischen Rechten ein Stück weit geworden. Also es gibt einen gewissen politischen Gegenwind gegen das Fahrrad. Und die Sorge finde ich nachvollziehbar zu sagen, so, da hängt für uns so viel dran. Verkehrswende in der ersten Ebene, aber auch eben Arbeitsplätze und Unternehmenszukunft in der Fahrradindustrie, dass wir selber tätig werden sollten, bevor andere uns Regeln geben, die wir gegebenenfalls gar nicht wollen.
0: Jetzt haben wir noch einen anderen Strang in dieser Diskussion oder eine andere Perspektive, aus der man die sehen kann. Ich fühle mich so ein bisschen erinnert an unser Gespräch, das ich mit Christian gemeinsam von der Eurobike geführt habe, auf der Eurobike mit dem Eurobike-Chef Philipp Ferger. Da ging es um die Entwicklung der Leitmesse in Deutschland beziehungsweise der Leitmessen. Also der Zweirad-Industrieverband, den wir hier schon angesprochen haben, der wird ab nächstem Jahr eine eigene Messe veranstalten. Die ist auch so angelegt, dass man sagt, das soll eine neue Leitmesse sein. Und die wird sich unter anderem darin unterscheiden, soll sich darin unterscheiden, dass sie europäischen Regelungen, gerade was auch E-Bikes anbelangt, dass sie denen stärker Rechnung trägt. Von manchen wird das gelesen, verstanden als der Versuch, asiatische Hersteller auszuschließen oder ein bisschen zurückzudrängen, die eben besonders mit diesen kraftvollen neuen Motoren an den Start kommen. Was sagst du dazu? Also es stand da so die Vokabel Protektionismus im Raum. Ist das eine Perspektive, die du nachvollziehen kannst?
1: Ich habe also in Hintergrundgesprächen das genau das Wort auch gehört, dass so eine Lex China, um die chinesischen Wettbewerber rauszuhalten, da haben ja gerade auf der angesprochenen Eurobike Avinox, DJI-Tochter und Gobao eben zwei von diesen sehr leistungsstarken Antrieben ganz, ganz prominent gezeigt. Ich würde mir den Protektionismusvorwurf trotzdem nicht zu eigen machen. Man sieht diesen Graben so ein bisschen, die europäischen Hersteller oder deutsche europäische Hersteller vertreten durch den ZTV auf der einen Seite und ein großer japanischer Hersteller Shimano, wobei ich nicht im Detail die Position der ganzen Antriebshersteller zu dem Thema kenne. Und auf der anderen Seite eben diese deutlich leistungsstärkeren chinesischen Wettbewerber. Gleichzeitig würde ich sagen, der europäische Fahrradmarkt ist der größte Fahrradmarkt der Welt. Der deutsche Fahrradmarkt ist der durchschnittspreishöchste und viertgrößte Einzelmarkt der Welt. Und der ZDV hat natürlich als deutscher Industrieverband auch erstmal die Aufgabe, die Interessen seiner Mitgliedsunternehmen zu vertreten. Das mache ich ihm nicht zum Vorwurf und ich finde, das ist auch unseriös, ihm zum Vorwurf zu machen. Die Perspektive würde ich erstmal für legitim halten. Wenn die jetzt sagen, wir kriegen aus Brüssel die Signale, dass das Fahrrad seine Ausnahmeregelung so weit überdehnt hat oder das E-Bike seine Ausnahmeregelung so weit überdehnt hat, dass da möglicherweise eine Regulierung kommt, dann würde ich das erstmal ernst nehmen. Ob die Vorschläge jetzt genau die richtigen sind, da bin ich selber unentschlossen. Da muss man dann vielleicht wirklich nochmal in die detaillierte technische Diskussion gehen. Aber den Protektionismusvorwurf, wie gesagt, den mache ich mir nicht zu eigen. Auch deshalb nicht, weil ich sagen würde, die reine Motorleistung ist kein technisches Hexenwerk. Die Software ist technisch komplexer, die Akkus sind technisch komplexer. Aber wenn diese europäischen Hersteller wollten, meine Markteinschätzung, könnten die binnen Jahresfrist auch mit einem 1500 Watt Peak-Motor da sein. Deswegen finde ich das zu weit gesprungen.
0: Da sprechen wir jetzt über den am Markt teilweise schon erhältlichen Stand 2026, ne, wenn wir jetzt mal in die Zukunft schauen, so ich sag mal 5 Jahre, was ist da an technischer Entwicklung zu erwarten aus deiner Sicht und könnte das sein, dass das diese Problematik, diese grundlegende noch verschärfen wird?
1: Das ist eine sehr spannende Frage. Wenn dieser Vorschlag vom ZTV schnell umgesetzt werden sollte und ins ein europäisches Gesetzgebungsverfahren mündet, dann werden sicherlich andere technische Entwicklungen als Maximalleistungswettkämpfe folgen. Wenn das nicht der Fall ist, glaube ich, wird es weiter darum gehen, mehr Leistung ist immer besser als weniger Leistung. Das ist ein Mantra, das wir im deutschen Markt, ich würde sagen, leider übrigens kennen. Mehr ist immer besser als weniger. Oder haben ist besser als brauchen. Das sind ja immer diese Buzzwords, mit denen dann immer noch mehr Leistung verkauft wird. Übrigens nicht nur beim Fahrrad, das sehen wir ja bei Elektroautos auch, die dann regelmäßig mit 500, 600 PS rumfahren, weil es technisch so leicht ist, Elektromotoren so leistungsstark zu machen. Ich sehe da schon eine gewisse Wahrscheinlichkeit, dass es zu einem Leistungswettrüsten kommt, wenn es nicht zu einer Regulierung von außen kommt. Ich würde aber gerne nochmal auf einen anderen Punkt erstmal kommen in der Debatte kurz, ob das schlecht ist oder nicht. Weil schwierige Perspektive. Es gibt halt auch Leute, die sagen, hey, das ist Innovation und das zu regulieren ist eine Innovationsbremse. Das ist die natürliche Innovation des Marktes und wenn Hersteller das anbieten und das am Markt reüssiert, ist das erstmal gut. Die Perspektive gibt es natürlich auch.
0: Du hast mir im Vorgespräch gesagt, dass du unterschwellig diese Diskussion beeinflussend auch noch ein paar Fehlannahmen siehst, also ein paar quasi argumentative Voreinstellungen, die unreflektiert damit reinspielen und die ganze Diskussion auch, das ganze Bild ein bisschen verzerren. Welche sind denn das?
1: Ich würde sagen, da gibt's zwei. Als ich das erste Mal von dieser Initiative gelesen habe, war mein unmittelbarer Impuls, warum macht die Fahrradindustrie das? Die Deutsche, warum macht der ZTV das? Der VDA, Dachverband der deutschen Automobilindustrie, der würde nie auf die Idee kommen zu sagen, wir haben ein Leistungsniveau in unseren Autos erreicht, das könnte gefährlich werden. Liebe Politik, reguliert uns mal. Beim Automobil vertrauen wir darauf, dass Fahrerinnen und Fahrer, egal wie viel Leistung sie unterm Hintern haben, auch mit 500, 600 PS im verkehrsberuhigten Bereich Schrittgeschwindigkeit fahren und nicht jederzeit nur, weil sie es können, die volle Leistung abrufen. Warum vertrauen wir beim Fahrrad nicht auch darauf? Das war mein erster unmittelbarer Impuls. Das finde ich ist auch der Gedanke, ist es wert zu verfolgen in der Debatte. Die KritikerInnen sagen dann natürlich sofort, ja, Auto ist aber auch Führerscheinpflicht. Ganz andere Diskussion. Zweites großes Thema, was ich eigentlich das Wichtigere finde, Bill Clinton hat mal eine Wahl gewonnen mit dem Begriff It's the economy, stupid. Es geht doch eigentlich nur um Wirtschaft. Auf den Erfolg oder Misserfolg des Fahrrads als Verkehrsmittel bezogen, würde ich sagen, It's the infrastructure, stupid. Es geht eigentlich um Infrastruktur. Und müssen wir nicht viel eher als fahrradwohlmeinende Menschen die Frage stellen, sind denn nicht die maximal möglichen Beschleunigungen ein Risiko? Ist es nicht eher die viel zu schlechte, grauenvoll dysfunktionale Fahrradinfrastruktur, die wir in vielen deutschen und europäischen Städten leider immer noch haben? Also wenn wir über gute Infrastruktur reden, dann reden wir vielleicht über eine bauliche Trennung von Fußverkehr und Radverkehr. Und dann ist das Beschleunigungsthema und das Akzeptanzthema auf einmal viel weniger virulent. Gleichzeitig auch da, jede Medaille hat zwei Seiten. An diesen Brettern bohren kluge Menschen und fahrradbegeisterte Kommunen und Akteurinnen seit vielen Jahren. Das ist natürlich nichts, was wir in den nächsten 2 oder 3 Jahren mit einem Fingerschnippen umsetzen.
0: Ja, also so zusammengefasst für mich ist so das eine Argument, hey, ich darf da auch mit einem 911er in die Spielstraße. Und das andere ist eher so, ja, lasst uns doch statt das Gerät in seinem technischen Potenzial einzubremsen, lasst uns doch die Möglichkeit schaffen, dieses Gerät so einzusetzen, dass es uns allen was bringt, dass es sein Potenzial entfalten kann. Finde ich beides interessante Gedanken, über die es wert ist, nachzudenken. Aber nochmal was ganz anderes. Du hast gesagt, der ZIF hat im April des vergangenen Jahres sein Papier dazu veröffentlicht. Es gab diese Diskussion auf der Spezi. Es gibt aktuell die neuen Motoren von Avinox und GoBau. Gibt es eigentlich sowas wie einen Zeitrahmen für eine Entscheidungsfindung? Also weiß man, wann da so eine Neuregulierung irgendwie ansteht? Oder ist das einfach so ein schwebendes Verfahren?
1: Ich weiß es nicht. Ich bin, wie gesagt, nicht in Brüssel auf den Korridoren dabei. Ich weiß nicht, wie weit das tatsächlich schon in Arbeitsgruppen in der Umsetzung ist. Ich habe aber als Fahrradjournalist, der auf den Markt guckt, eine Einschätzung. Wenn das nicht schnell geht, wird das nicht passieren, weil die Antriebe mit mehr Leistung gerade auf den Markt kommen. Die sind jetzt schon zu kaufen, vor allen Dingen im Sport- und Performance-Bereich. Wir haben ja noch gar nicht über das E-Mountainbike gesprochen. Nochmal eine ganz andere Diskussion. Brauche ich da vielleicht auf einem technischen Bergaufstück auf dem Trail natürlich viel mehr Leistung als auf dem Radweg in der Stadt? Aber in diesem Segment sportive E-Mountainbikes kommen diese Motoren auf den Markt. Und wenn in 2 Jahren oder 3 Jahren Motoren mit einer Leistung von 1300, 1500 oder irgendwann noch mehr Watt einen sehr hohen Marktanteil gewonnen haben, dann ist, glaube ich, der 750 Watt-Vorschlag irgendwann vom Tisch. Und die auch jetzt noch zurückhaltenden europäischen und japanischen Hersteller werden meiner Einschätzung irgendwann mit leistungsstärkeren Motoren kommen. Also wenn es nicht schnell kommt, kommt es nicht, meinem Gefühl.
0: Dann bliebe aber auch dieses Damoklesschwert der Ausnahmeregelungen über der ganzen Geschichte schweben, oder? Verstehe ich das falsch?
1: Ich glaube, da liegt der Hase im sprichwörtlichen Pfeffer. Glauben wir, dass dieses Damoklesschwert über uns hängt, dann müssen wir was tun? Oder sagen wir so, nee, Wettbewerb, wir vertrauen den Menschen. Avinox macht gerade eine YouTube-Werbekampagne zu sagen, hey, das ist deine Wahl. Du musst nicht immer mit der maximalen Leistung fahren. Du kannst auch im Eco-Modus fahren. Dann hast du nicht diese ganze Power. Das ist die ganz große Grundsatzfrage, die da über allem schwebt. Wenn wir der Annahme glauben oder vertrauen, dass dieses Damoklesschwert über uns hängt, dann ist es ein sehr gefährliches und dann tun wir, glaube ich, gut, was zu tun. Und da fehlt mir dann am Ende das Urteilsvermögen, um sagen zu können, ja, das ist so oder nein, das ist nicht so.
0: Okay, ich wollte dich gerade fragen, ob du daran glaubst, an dieses Schwert, aber das spare ich mir dann an der Stelle. Aber frage dich, Arne, du begleitest das Thema ja schon seit einer ganzen Weile und steckst da ziemlich tief drin, kennst verschiedene Positionen. Was wäre denn für dich eine optimale Entwicklung des E-Bikes in seiner Regulierung, in seinen technischen Eigenschaften, in seinem Einsatz? Also welches Potenzial siehst du in dem ganzen Prinzip und wie müssen die Bedingungen sein, damit das möglichst ausgeschöpft wird?
1: Ich habe einen großen Wunsch, dass wir einen anderen Innovationsbegriff anlegen. Also die Verteidiger der hohen Leistung sagen ja immer, das ist Innovation. Das kann ich keinem Hersteller verbieten. Ich bin kein Fahrradhersteller. Es ist nicht meine Entscheidung, was marktfähig ist, wo ich auch ein ökonomisches Risiko eingehe. Ich kann nur den Wunsch als fahrradleidenschaftlicher Mensch formulieren. Ich würde mir einen anderen Innovationsbegriff wünschen. Ich brauche nicht mehr Leistung. Für mich ist irgendwann gut. Ich fahre ein sogenanntes Light-EMTB, das selbst im sportiven Bereich nur 650 Watt Peak hat oder was. Ich würde mir wünschen, dass wir über bessere Nutzbarkeit, besseres Ansprechverhalten der Motoren, schnellere Ladezeiten, leichtere Akkus Innovationen definieren. Weil ich sehe, dass die Fahrradbranche einen Fehler der Automobilindustrie einfach nachmacht. Wir hatten es eben schon. Mehr ist immer besser als weniger. Moderne Elektroautos schleppen 6, 7, 8, 900 Kilo Akkugewichte mit sich rum und wiegen dann 2,5 bis 3 Tonnen. Moderne E-Bikes schleppen auch 3, 4, 5 Kilo Akku oder mehr mit sich rum bei einem Fahrzeuggewicht von 20 oder 25 Kilo. Ich glaube, immer leistungsstärkere Motoren, die immer leistungsstärkere Akkus erfordern, die dann immer schwerer werden und immer teurer, by the way, die sind für die allermeisten alltäglichen Anwendungen Irrweg. Es gibt Anwendungen, wo die total sinnvoll sind, aber für meinen alltäglichen Pendelverkehr würde ich mir andere Sachen wünschen, die ein E-Bike mitbringt, um mein Pendeln noch besser zu machen.
0: Ich weiß, dass du aus der sportlichen Mountainbike-Ecke kommst, ursprünglich unmotorisiert. Würdest du dich inzwischen als Radfahrer bezeichnen oder als E-Biker oder siehst du da gar keinen Unterschied drin?
1: Ich bezeichne mich als Radfahrer und ich sehe keinen Unterschied, ob ich das mit Motorunterstützung mache oder nicht. E-Bikes sind nicht nur in einem gesetzgeberischen, sondern in einem kulturellen und Anwendungssinn für mich Fahrräder. Ich kann immer entscheiden, wie viel Leistung ich selbst geben will und wie viel Leistung ich vom Motor möchte. Ich kann immer entscheiden, ob ich mich selbst mit einem E-Bike im sportlichen Einsatz völlig auspowern möchte oder nicht. Die Fahrcharakteristik entspricht dem Fahrrad. das gibt einen natürlichen Zusammenhang zwischen meiner Leistung und der Leistung des Motors. Und ich glaube, das sehen auch die allermeisten Menschen da draußen so. Also ich habe so ein bisschen immer das Gefühl, da gibt's noch ein paar Bewahrer des echten, richtigen Fahrrads, wenn ich zuspitze, die das E-Bike als das andere sehen, das Fremde, das vielleicht sogar ihr gutes, echtes Fahrrad, über das sie wachen müssen, kaputt macht. Das sehe ich überhaupt nicht so. Das ist natürlich jetzt auch ein bisschen eine zugeschriebene Position, aber ich sehe die da draußen. Ich glaube, das E-Bike ergänzt das unmotorisierte Fahrrad um 1000 tolle neue Möglichkeiten. Ich gehe wieder weg aus dem Wald von meinem Mountainbiken und gehe wieder zur Familie, die sagt so, boah, wir haben keinen Bock, unsere Kids mit dem Auto zur Schule oder zum Sport zu bringen. Da kann ein E-Cargo-Bike mit zwei Kindersitzen vorne drin und einer Fahrgastzelle oder auch nur ein normales E-Bike mit einem Kinderanhänger hinten dran, kann eine tolle Lösung für die als Autoersatz sein, über die sie aber in Stuttgart nie nachdenken würden, wenn sie den Motor nicht hätten. Also kurz, E-Bike ist Fahrrad.
0: Ich habe bei dieser Diskussion auch immer so den Eindruck, ja, es gibt die Leute, es gibt die Bewahrer oder Bewahrerinnen, die du da nennst, aber dadurch, dass das Gefährt, wir haben es ja anfangs gesagt, sich so gut verkauft, so viel genutzt wird und es vielen Leuten schlicht egal ist, weil sie es vor allen Dingen auch im Alltag nutzen, ist das so ein bisschen hinfällig. Also die Bewahrer mögen diese Positionen haben, das interessiert aber irgendwie die Leute nicht, die sagen, okay, ich möchte das aber haben und es ist für mich auf irgendeine Art und Weise nützlich.
1: Oder es bleibt halt in, ich nenne das mal ohne jeden Abwertungswunsch, Subkulturen. Also ich glaube, im Rennradbereich wird es noch lange dauern, bis das E-Bike die Marktanteile hat, die es im Mountainbike hat. Und das ist gut und prima. Also ich habe so ein bisschen jetzt die BewahrerInnen gedisst. Es ist natürlich auch legitim zu sagen so, boah, ich baue mir meinen Stahlrahmen selber. Ich mag die schlanken Linien. Ich bin da der klassische Fahrrad-Aficionado. Ich will mit diesem Motor nichts zu tun haben. Die ganze komplexe Technik. Wir erleben ja in ganz anderen Konsumgüterbereichen auch so ein Zurück zur Mechanik. Analogfotografie boomt, Vinyl, das ist die unoriginellste Erkenntnis überhaupt, wie stark Vinyl seit 20 Jahren boomt. Also, dass dieser Wunsch da ist und legitim ist, das will ich überhaupt nicht in Abrede stellen. Es wird immer Menschen geben, die das lieben, an der Technik selbst zu schrauben und irgendwie die klassische Mechanik zu sehen und zu verstehen, wie alles funktioniert. Ich finde nur den Umkehrschluss falsch zu sagen, das andere, das E-Bike, das mit der komplexeren Elektrotechnik, das ist kein Fahrrad.
0: Unabhängig davon, wann so eine Neuregelung kommt und unabhängig davon, was da drin stehen wird, konkret an technischen Kriterien, was würde das eigentlich bedeuten für den Bestand an Millionen E-Packs in Deutschland?
1: Ja, sehr spannende Frage. Die habe ich den Teilnehmenden der angesprochenen Podiumsdiskussion auch gestellt. Wie gesagt, ich bin kein Jurist. Und wir reden da über richtige Zahlen, ne? Wir reden über circa 17 Millionen E-Bikes, E-Parks im Bestand allein in Deutschland von circa 90 Millionen Fahrrädern. Unisono, die gute Nachricht war, die waren legal, als sie verkauft und auf den Markt gekommen sind, die werden legal bleiben. Also selbst wenn es jetzt eine Regulierung geben sollte auf eine Maximalleistung von 750 Watt, sind die Fahrzeuge mit einer höheren Leistung, die müssen nicht verschrottet werden, die dürfen weiter benutzt werden, die bleiben weiter legal, weil die Bestandsschutz genießen.
0: Arne, du bist Redakteur beim Pressedienst Fahrrad. Ich habe es eingangs gesagt. Habt ihr in dieser ganzen Diskussion eigentlich auch ein konkretes Interesse? Nehmt ihr eine bestimmte Position ein oder habt ihr als Pressedienst auch diese beobachtende Rolle, die du jetzt hier in dieser Diskussion, in diesem Gespräch eingenommen hast?
1: Ich würde sagen, wir haben da ein Interesse. Der Pressedienst Fahrrad hat eine Präambel und in der Präambel heißt es, wir wollen dem guten Fahrrad und seiner Anwendung, da merkt man schon, die Präambel ist was älter, über 20 Jahre jetzt. Wir wollen dem guten Fahrrad und seiner Anwendung Öffentlichkeit verschaffen, und zwar durch Medienarbeit. Und wir als Pressedienst Fahrrad unterstützen Medien aller Art, von Self-Publishing bis zum Fernsehen, mit Inhalten rund ums Fahrrad, die nicht selbst erstellen können, wollen, sollen, aus welchen Gründen auch immer. Und in dem Sinne würde ich sagen, haben wir ein Ziel, nämlich den Radverkehr zu stärken, die Nutzung des Fahrrads zu stärken und auch immer wieder zu erzählen, was das nicht nur für ein tolles Freizeitgerät, sondern für ein tolles Verkehrsmittel insgesamt ist.
0: Das sagt Arne Bischoff vom Pressedienst Fahrrad aus Göttingen. Ich habe mit ihm fast eine Dreiviertelstunde darüber gesprochen, welche Entwicklung wir beim E-Bike sehen, einerseits auf einer technischen Ebene, aber auch auf einer rechtlichen Ebene und wie das E-Bike eingeordnet ist und welchen Erfolg es hat aktuell und eventuell auch in Zukunft. Arne, ich danke dir.
1: Ich danke dir für das nette Gespräch, Gerolf.
0: Die Beschäftigung mit dem Thema und das Gespräch mit Arne haben bei mir gleich mehrere Dinge angestoßen. Zum einen ist für mich diese Erfolgsgeschichte des E-Bikes nochmal plastischer geworden. Ich finde die Verkaufszahlen und die technische Entwicklung ziemlich beeindruckend. Aber mir ist auch klarer geworden, dass es mehrere sich schon deutlich unterscheidende Szenarien für die Zukunft gibt. Damit ist der Erfolg wiederum nicht mehr so selbstverständlich und ich bin gespannt, wie es dann wirklich fürs Fahrrad mit und ohne Motor weitergeht. Und dann ist mir ein Begriff aufgefallen, den Arne benutzt hat und den ich mir einfach mal ausleihe. Das Fahrradprivileg gefällt mir wirklich gut und ich habe dazu sofort mehrere Assoziationen, denn manchmal kommt es mir schon wie ein Privileg vor, was ich alles auf und mit dem Fahrrad erleben kann. Und aus irgendeinem Grund fällt mir auch mein Kollege Christian Bollert ein, der sich gerade irgendwo in der Nähe des Tourmalets in den Pyrenäen aufhalten sollte. Und ich glaube, er hat auch ein Rennrad dabei. Ob wir das Privileg haben werden, dass er uns davon erzählt, das werden wir sehen. Sicher ist, dass dieser Fahrradpodcast auch in der kommenden Woche am Freitag erscheinen wird. Das wird der 17. Juli sein. Ihr erreicht uns unter antritt@detektor.fm sowie auf Instagram und Mastodon. Und ich freue mich schon jetzt drauf, am darauffolgenden Wochenende ein paar der Menschen zu treffen, die diesen Podcast möglich machen. Dass es diese Leute gibt und dass sie uns auf Steady und Apple Podcasts unterstützen, das ist ganz sicher ein Privileg. Und wenn ihr mit dabei sein wollt in diesem Peloton, dann schaut einfach in die Shownotes. Dort ist der Link zu Steady und ihr erfahrt, wie das alles geht. Und ganz egal, ob mit oder ohne Motor und in welcher Fahrstufe ihr so unterwegs seid, ich wünsche euch eine richtig gute Fahrt, kommt gut durchs Wochenende und denkt ans Eis. Ciao, bis nächste Woche.

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1: Scheitert eigentlich der Mensch oder scheitert die Idee? Für mich hat Scheitern tatsächlich eine Art endgültige Beschreibung eines Zustands. Und auch gescheitert klingt ja erstmal so ein bisschen abgeschlossen, was ja auch erstmal richtig ist. Es suggeriert aber, dass es nicht weitergeht, was natürlich falsch ist.
2: Das sagt Martin Almendinger. Er und seine Kollegen wollten eine Software zur Entscheidungsfindung, die sie in einem Forschungsprojekt entwickelt hatten, auch am Markt etablieren, waren damit aber nicht erfolgreich. Für seinen Traum vom eigenen Unternehmen war das aber sogar hilfreich. Heute weiß er, wer mit seiner Idee keine Lösung für ein Problem liefert, der wird scheitern. Wir sprechen darüber, wie Martin Almendinger die richtige Idee für sein Unternehmen gefunden hat. Ich bin Anja Bolle. Schön, dass ihr dabei seid.
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2: Martin Almendinger ist ganz am Anfang seiner Karriere schon gescheitert. Mithilfe eines Gründungsstipendiums konnten er und seine Kommilitonen ein Forschungsprojekt weiterführen und damit an den Markt gehen. Erfolgreich waren sie damit aber nicht. Nach etwas mehr als einem Jahr war die Idee gescheitert. Aus diesem Flop hat Martin Almendinger viel gelernt. Vor allem für seine eigene Karriere als Gründer und Geschäftsführer von OMM Solutions, einer IT- und Beratungsfirma in Stuttgart. Außerdem steht er heute Gründerinnen und Gründern zur Seite und hilft ihnen, die passende Geschäftsidee zu entwickeln. Denn manchmal ist es gar nicht so einfach, die überhaupt zu finden. Hallo Martin, herzlich willkommen im Flopcast.
1: Hallo Anja, ich freue mich hier zu sein.
2: Du sagst selbst, dass dein Projekt damals gar nicht gescheitert ist, sondern du sagst, dass ihr nicht erfolgreich wart. Wo liegt da für dich der Unterschied?
1: Ja, das ist eine sehr, sehr gute Frage. Ich glaube, da muss man ein bisschen zurückgehen und sagen, was heißt denn überhaupt gescheitert und was ist gescheitert? Und du hast gerade ganz schön schon gesagt, scheitert eigentlich der Mensch oder scheitert die Idee? Das ist nämlich, glaube ich, ein ganz großer Unterschied. Für mich hat Scheitern tatsächlich eine Art endgültige Beschreibung eines Zustands. Und auch gescheitert klingt ja erstmal so ein bisschen abgeschlossen, was ja auch erstmal richtig ist. Es suggeriert aber, dass es nicht weitergeht, was natürlich falsch ist. Es geht laufend weiter. Und ich denke, würde mal sagen, jeder scheitert jeden Tag bei verschiedenen Sachen, ja, oder im Laufe des Lebens. Die Frage ist einfach nur, macht man weiter und nimmt man daraus irgendwas mit? Und ich würde heute sagen, wir haben da extrem viel mitgenommen für uns. Und ich sage deswegen wahrscheinlich auch nicht erfolgreich, weil wir heute erfolgreich sind. Und aber das damals sehr wichtig war für uns, um erfolgreich zu sein. Und da ist eben der, ich sag mal, auch die direkte Verknüpfung miteinander. Also diese Erfahrung 2012, 2013, die wir da gemacht haben, die ist essentiell gewesen für unseren Erfolg, den wir jetzt haben.
2: Dann lass uns mal zurückblicken, was damals so passiert ist. Vor gut 10 Jahren hast du dann zusammen mit Kommilitonen eine Plattform entwickelt, die bei der Entscheidungsfindung helfen sollte. Wie genau hat das funktioniert? Um welche Art von Entscheidungen ging es da?
1: Genau, also da muss ich gleich schon mal in Anführungszeichen korrigieren. Es waren quasi keine Kommilitonen, sondern gute Freunde von mir, mit denen ich eben dann noch gemeinsam den Weg gegangen bin. Und mein einer Gründerkollege, der war eben an einem Fachgebiet, die sich eben mit diesem Thema elektronische Verhandlungsführung beschäftigt haben, forschungsseitig. Mhm. Forschung auch global, auch erfolgreich, alles gut. Und da ist eben auch, weil das eben am Lehrstuhl Wirtschaftsinformatik war, hatte man eben natürlich auch die Fähigkeiten, um sowas auch digital abzubilden. Die Idee war grundsätzlich, sämtliche Verhandlungen, egal was für Verhandlungen, einfach digital abzubilden und Entscheidungsunterstützungsfunktionen einzubauen, wo ich quasi eher in der Lage bin zu überlegen, wie kann man gemeinsam sich in einer Verhandlung besser stellen. Ja, weil der Klassiker ist ja immer so, oder so wird suggeriert, man verhandelt und dann kriegt der eine das eine und der andere kriegt das andere nicht. Aber das ist quasi nicht die Idee der Harvardschen Verhandlungsführung, sondern es geht darum, den Kuchen größer zu machen und über das, was einem weniger wichtig ist, wenn es um etwas geht, was man verhandelt, da auch nachzugeben und das, was man unbedingt möchte, aufgrund seiner Präferenzen, eben dort sich durchzusetzen. Ja, und eben diese Lösung hat unterstützt dabei, bei dieser, ich nenne es mal Präferenzfindung, ja, einem wichtig oder klar zu werden, was ist mir eigentlich wichtig und was ist mir nicht wichtig bei dieser Verhandlung. Und theoretisch könnten das alle Formen von Verhandlungen sein. Also das können Verhandlungen sein über, irgendwelche Verträge, Dienstleistungsverträge oder über Gegenstände oder über auch selbst gerichtliche Auseinandersetzungen kann man theoretisch darüber abbilden. Also so gesehen schon maximal flexibel.
2: Und das Ganze dann mathematisch berechnet.
1: Genau, richtig. Mhm. Das ist dann einfach eine Präferenzberechnung, um halt einfach ein Optimum dann einfach zu berechnen. Genau.
2: Und es war ein Uni-Projekt, oder? Wie ist denn daraus ein Startup-Unternehmen geworden?
1: Genau, das ist tatsächlich, also es ist wirklich pure Forschung. Das läuft auch heute immer noch, also wird immer noch daran geforscht an dem Thema. Und damals war das so, dass eben mein Mitgründer, weil er eben ein Fachgebiet war, überlegt hat, auch kann man nicht daraus auch mehr machen. Und hat dann mit mir eben auch darüber ausführlich gesprochen, weil wir uns eben schon sehr, sehr lang kennen. Und er hat gesagt, wenn er das angehen will, dann kann er sich das nur sehr gut mit mir vorstellen. Und ich war aber damals noch auch voll in meinem BWL-Track-Studium nach dem Motto, okay, danach geht man dann irgendwo dann eher in die Richtung Beratung und so weiter. Und dann haben wir uns dann mal ein paar Mal hingesetzt und überlegt und gesagt, okay, ja, es könnte schon grundsätzlich Sinn machen und haben dann eben einen Exist-Gründerantrag gestellt, um zu gucken, genau, wird es oder ist es überhaupt förderwürdig und können wir daraus dann eben ein sogenanntes Spin-off, also quasi aus der Hochschule heraus in den Markt vornehmen. Genau, das war so die Situation.
2: Okay, dann gab es dann ein Stipendium und dann dachte man sich, okay, wir gehen jetzt mal live und gucken, wie der Markt darauf reagiert. Ich habe es ja vorhin schon angeteasert, nicht so gut. Wie lange habt ihr dann daran gearbeitet, bis ihr gemerkt habt, okay, das wird jetzt am Markt nichts?
1: Ja, also wir haben auf jeden Fall, würde ich in Summe sagen, über 1,5 Jahre reingesteckt. Das Besondere war, der Forschungsprototyp, der existierte schon. Das heißt, die Applikation, die gab es. Wir haben die Usability dann nochmal angepasst, dass man irgendwie ein bisschen bessere Oberfläche hat, dass es ein bisschen intuitiver ist, dass es auch an mobile Endgeräte angepasst wird und so weiter. Das war halt damals natürlich irgendwo schon auch zu dem Zeitpunkt dann eigentlich schon auch eine Voraussetzung. Und dann sind wir quasi losgezogen und gesagt, so, wir haben hier diese Lösung. Ist es interessant, ja, und sind quasi wirklich ans komplette Netzwerk rangetreten, was wir so hatten und haben gesagt, okay, siehst du da irgendwelche Anknüpfungspunkte, ne? Und das haben wir gemacht und gemacht und gemacht und natürlich merkt man dann auf dem Weg, okay, viele verstehen die Lösung gar nicht, viele sagen, ja, da gibt's aber 10 Vorbedingungen, damit es überhaupt eingesetzt werden kann, und dann haben wir immer mehr gelernt und gemerkt, okay, was für ein Problem lösen wir eigentlich und gibt's dazu überhaupt ein Problem? Und mussten dann leider ernüchternd nach so vieler Zeit feststellen, dass wir eigentlich gar kein richtiges Problem lösen. Ja, es ist, ich sag mal, wissenschaftlich gesehen schon ein Problem, aber menschlich gesehen, von uns selber ausgehend, ist es eigentlich kein wirkliches Problem. Das ist, sag ich mal, die erste Bedingung. Die zweite Bedingung ist, gibt's überhaupt dafür einen Markt? Also lösen wir damit jemandem so ein starkes Problem, dass er sogar bereit ist, dafür Geld zu bezahlen? Und das war eben auch nicht der Fall. Wir haben da am Ende tatsächlich 2 Berater kennengelernt in Europa, die sich darauf spezialisiert haben, bei Verhandlungen zu trainieren oder Verhandlungsführungen zu trainieren. Die haben das dann eher noch als Trainingstool gesehen, so ein bisschen als Assistent, so was wir jetzt eigentlich mit ChatGPT haben, ja, dass ich eben ein Gegenüber habe, also Art Dialogsysteme, die mich dann challengen, dass ich das trainieren kann. Aber das war dann auch das Einzige, was wir da gefunden haben. Ja, und haben auch dann gemerkt, okay, so einen richtigen Markt für Verhandlungen gibt es gar nicht. Ja.
2: Was habt ihr denn dann aus dem Scheitern bzw. dem Nicht-Erfolgreichsein gelernt und mitgenommen?
1: Also erstmal, also ganz, ganz, ganz viel. Ich denke mal, das eine ist natürlich für jeden selber mental zu merken, dass mal auch was nicht funktioniert, auch wenn man erstmal sehr, sag mal, methodisch, rational an die Sache rangeht. Ja, auch das Learning zu sagen, nur weil es eben Wissenschaft ist, heißt es nicht per se, dass man deswegen dann auch in der Wirtschaft erfolgreich ist. Ich glaube, das war auch ein Riesen-Learning, weil man doch sehr viel Respekt vor Wissenschaft logischerweise hat und denkt, alles, was in der Wissenschaft passiert, hat quasi automatisch auch eine Daseinsberechtigung in der Wirtschaft. Das ist aber halt nicht so. Ja, es gibt ganz, ganz viel Forschung, die nie Anwendung findet in irgendeiner Form. Dann haben wir natürlich viel über uns selber als Team gelernt. Wer kann was? Ja, also da auch überhaupt sich mal zu sortieren, zu sagen, ach okay, wir sind eigentlich doch ein ziemlich komplementäres Team, wir sind eigentlich ziemlich gut, das war uns so eigentlich am Anfang gar nicht bewusst, wie gut wir sind. Ja, also das klingt jetzt banal, aber man hat ja noch nie wirklich auch als Team in dem Sinne zusammengearbeitet an einem Projekt. Learning war natürlich dann auch eben Stichwort Markt, also wirklich mal in Märkten zu denken, in Problemen zu denken, das ist auch was, was uns heute als Firma extrem auszeichnet. Also das haben wir wirklich kulturell bei uns auch sehr stark verankert, dass jeder Mitarbeiter in der Lage ist, Probleme zu benennen, in Problemen zu denken und nicht nur die Lösung zu bauen, ja, ist, glaube ich, ganz, ganz entscheidend. Und natürlich auch alles, was dann eben Richtung Märkte geht, also Märkte zu analysieren, zu verstehen, warum bezahlt wer was, ab wann ist eine Zahlungsbereitschaft da, wie funktionieren Märkte überhaupt, wann gehen Märkte überhaupt auf, ja, also auch so Charakteristikum von Märkten. Und so gesehen ist das, was damals so ein bisschen, unsere Schwachstelle war, ist heute halt tatsächlich auch irgendwo zur Stärke geworden, ja, weil wir da einfach jetzt viel, viel anspruchsvoller auch an unsere eigenen Vorhaben sind, die wir heute auch betreiben. schreiben, ja, und nicht, sage ich mal, einer Idee ewig nachhängen und sagen, oh, das wäre doch eigentlich ganz schön, weil wir die Idee hatten, sondern einfach knallhart da auch zu sagen, okay, ganz ehrlich, will das der Markt, braucht es der Markt oder braucht es nicht?
2: Also eine ganz radikale Sicht auf den Markt und das Problem am Markt.
1: Schon relativ radikal, also zumindest für mich persönlich, also ich kann es nur für mich persönlich sprechen, für mich relativ radikal, weil ich natürlich auch Betriebswirt bin und da natürlich dann auch das nochmal viel, viel stärker betrachte. Ja, und du hast auch vorher angesprochen, dass wir ja auch immer wieder junge Menschen da haben oder auch manchmal ältere Menschen, die tatsächlich überlegen, sich selbstständig zu machen. Und tatsächlich ist es ja jetzt nicht meine Art, jemanden zu entmutigen. Ja, ich finde es immer toll, wenn jemand anfängt, was zu starten. Aber man muss es, glaube ich, schon mit der notwendigen, wie soll ich sagen, Skepsis und Rationalität auch tun. Wir sind eh euphorische Wesen und wir lassen uns auch schnell dann begeistern für Ideen. Aber das kann natürlich auch, wie soll ich sagen, einem sehr viel Ressourcen und Zeit kosten, wenn man dann die falsche Idee zu lang reitet. Ja.
2: Und wenn du dann unterstützend zur Seite stehst, fragst du wirklich direkt so, ja, was ist denn das Problem, was du mit deinem Projekt lösen willst?
1: Radikal, absolut. Ich will genau verstehen, ob der mir das Problem beziffern kann, ob der mir das qualifizieren, quantifizieren kann. Wenn er nichts darüber weiß, weiß ich, er hat eigentlich noch keine Gedanken über die Idee gemacht. Und da kommen wir auch schon eigentlich zum größten Problem nach wie vor. Ich sage es mal auch, ich kann jetzt nur für Deutschland sprechen, ne? Aber in Deutschland, das sehe ich immer gerne, gerade auch, wenn man mit Studierenden, aber auch mit Führungskräften zusammenarbeitet. Wenn man fragt, was ist deine Idee, dann werden eigentlich zu über 95% Lösungsvorschläge genannt. Es werden keine Probleme genannt. Einfach, weil wir nicht in Probleme denken wollen oder können. Und deswegen ist es das umso mehr, wo ich meinen Finger in die Wunde lege und sage, okay, was ist denn das Problem konkret? Und woran machst du fest, dass es auch ein werthaltiges Problem ist? Ja? Und spätestens dann verabschieden sich dann eigentlich schon die Ersten und sagen, okay, ich kann nichts dazu sagen, ich weiß es nicht.
2: Ja. Jetzt gibt es ja aber aus Marketing-Sicht auch dieses Denken, okay, ich habe hier eine Lösung für ein Problem, wo die Menschen noch gar nicht wissen, dass sie dieses Problem haben. Ich verkaufe das jetzt aber so, dass das unbedingt alle haben wollen.
1: Ja.
2: Das geht doch auch, oder nicht?
1: Das geht auch. Ich meine, es gibt ja manchmal so böse Sätze, die sagen, man braucht viel Marketing, wenn man Lösungen hat, die keiner will. Ja. Idealerweise ist das Problem so offensichtlich, dass es irgendwie auch jeder braucht. Ja. Vielleicht ein ganz triviales Beispiel. Die Teststationen während der Corona-Zeit, da haben ja sehr viele Menschen dann doch sehr viel Geld verdient damit. Ja. Das Problem war offensichtlich. Ja. Man musste sich testen lassen. Irgendeiner Form hat diese Nachweise auch gebraucht. Und die Lösung war dann auch in dem Sinne offensichtlich. Es gab halt viele Stände, die dann halt einfach diese Tests halt abgenommen haben und übernommen haben. Ja. Am Anfang ein bisschen analog und Papier und dann immer digitaler und automatisierter. Aber am Ende ist das natürlich viel, viel besser, eigentlich sowas Naheliegendes erstmal zu machen. Natürlich gibt es jetzt auch Innovatoren im Markt, ne, und da teaserst du so ein bisschen an, dass vielleicht ein Unternehmen sagt, die wissen noch nicht, dass sie das eigentlich brauchen und denen gebe ich das jetzt einfach mal. Ja. Ich glaube, da ist sicher ein Beispiel, was man gern nennt, ist von Apple damals das Tablet gewesen, ne, das iPad, wo viele eigentlich gesagt haben, es löst eigentlich überhaupt kein Problem. Ja? Und für Apple war es aber logisch, eigentlich sag mal, einfach ein größeres, innerhalb von ihrer Produktfamilie, einfach ein größeres Gerät noch zu machen, ja, mit einem größeren Touchscreen, was man einsetzen kann. Jetzt kann man sich natürlich aber auch die Frage stellen, na, ist es wirklich so? Ne? Weil wenn ich jetzt mal zu jemandem ins Wohnzimmer gehe und sage, okay, wie hat jemand zum Beispiel Reisen gebucht? Ja, wo er ein bisschen recherchieren muss, wo er sich auch Dinge angucken muss, ja, dann ist es natürlich auf einem Smartphone, das zu tun, jetzt nicht so komfortabel. Ne? Deswegen habe ich das meistens immer an einem Computer gemacht, mit einem großen Bildschirm und so weiter, ja, zu Hause. Aber das Tablet hat eigentlich dazu beigetragen, dass ich dann doch Teilaufgaben, die ich bisher an einem festen Rechner am Schreibtisch gemacht habe, halt dann doch einfach irgendwie auf der Couch gemacht habe. So. Und ich sag mal so, so gesehen ist das schon auch ein Problem, was ich löse, weil ich einfach mehr Komfort dann auch irgendwo haben will. Ja? Also ich will nicht sagen, dass man faul ist, ja, dass das irgendwie das Problem ist, was gelöst wird. Aber da kommt man natürlich jetzt schon auch ein bisschen auf abstrakte Levels, wo man schon herleiten kann, dass auch das, also auch ein Tablet ein Problem gelöst hat in irgendeiner Form. Ja? Aber natürlich finde ich das auch nur raus, wenn ich Dinge probiere. Und es gibt ja sehr viele Produktflops. Ja? Es ist ja nicht so, dass jedes Produkt funktioniert. Natürlich müssen da mehrere Faktoren dazukommen. Aber ich meine, was offensichtlich war, Apple hat halt einfach diese ganze Usability so radikal vereinfacht und verändert, dass es auch einfach sehr viel Spaß gemacht hat, auch mit diesen Geräten zu agieren. Ja? Mhm. Und dementsprechend, glaube ich, war das gar nicht so unwahrscheinlich, dass es auch so zum Erfolg wird, wie es dann wurde.
2: Ja, und wenn es nicht so viele Flops geben würde, hätten wir in diesem Podcast auch, glaube ich, gar nicht so viel zu besprechen.
1: Genau, absolut.
2: War denn Gründen immer schon dein Traum?
1: ich sag mal, ob Gründen weiß ich nicht, aber auf jeden Fall, ich habe schon immer ein unternehmerisches Mindset gehabt. Also ich hatte schon immer gemacht, ich habe einfach Dinge getan. Ich wollte irgendwie meine Wirksamkeit feststellen, ich wollte das selber erfahren. Ich wollte irgendwie einen Effekt von meinem Tun irgendwo spüren und nicht irgendwie nur zuarbeiten und dann das Ergebnis gar nicht mehr mitbekommen. Das war nie meine Motivation. Das hat sich auch schon früher im Kleinen gezeigt. Ne? Also ich habe früher auch beispielsweise ja, Kleinigkeiten. Ich habe mal als DJ agiert, habe dann verschiedene aufgelegt, habe dafür Geld bekommen. Habe damals auch bei, ich sag mal, beim Aufkommen vom Internet auch für Schulkameraden damals auch Dinge runtergeladen und dafür Geld bekommen. Einfach, weil ich halt dann einfach auch schon Zugang hatte zu Internet, auch DSL und Co. Das heißt, dass man daraus irgendwie immer wieder ein Business machen kann und das immer wieder so nebenher betreibt, das war von Anfang an eigentlich schon immer so bei mir. Nun, wir waren nicht bewusst, dass das halt irgendwie unter Entrepreneurship läuft. Es hat mir nie jemand gesagt und es wurde ja auch in den Bildungseinrichtungen auch nie vermittelt. Selbst in meinem BWL-Studium war das erstmal überhaupt kein Thema. Ich erinnere mich noch so an ein Studium Generale. Das war dann irgendwie mal im zweiten Semester. Das waren 3 Sessions. Da ging es mal darum, einen Businessplan zu schreiben. Aber das war's dann auch. Ja. Und dann ansonsten wurde man damit gar nicht mehr konfrontiert. Ja. Natürlich hat sich da sehr, sehr viel getan in den letzten 5-8 Jahren in die Richtung. Ja. Aber dass man natürlich dann gründet im Sinne von, man fängt mal was an. Ja. Das ist natürlich dann die logische Konsequenz daraus. Ja. Aber am Ende fällt mir der Begriff Unternehmer da besser als der Begriff Gründer, weil Gründen heißt ja nur, ich fange an. Unternehmer ist für mich, ich ziehe das durch. Das ist für mich auch eine Lebensaufgabe, in Anführungszeichen, oder auch eine Bestimmung. Und ich bin quasi Unternehmer in meinem Leben auch. Ja? Also ich unternehme generell die Dinge. Hm. Ja.
2: Wenn du dann so sagst, dass das BWL-Studium einen gar nicht so wirklich auf Gründen und Unternehmersein vorbereitet hat, wie hast du dich denn dann darauf vorbereitet, abgesehen jetzt von der Entscheidungsfindungsplattform, die nicht funktioniert hat?
1: Ja, das ist eine sehr gute Frage. Vorbereiten ist, glaube ich, generell schwierig, weil vorbereiten würde heißen, es gibt dann eben eine, wie soll ich sagen, einen Zeitpunkt, wo man dann da abliefert und dann ist alles gut. Es ist natürlich eben ein dauerhaftes Lernen. Ne? Also wenn man den unternehmerischen Weg geht, du lernst jeden Tag irgendwas, ja. Und auch mit dem Fortschreiten, wenn das Unternehmen wächst, wenn man mehr Mitarbeiter hat, lernst du auch plötzlich ganz neue Sachen. Das heißt, so ein bisschen ist wahrscheinlich die Wahrheit ist, du kannst dich nicht richtig drauf vorbereiten. Du kannst nur den Weg einfach gehen und bereit sein, immer dazu zu lernen, jeden Tag aufs Neue, ja. Was man natürlich schon machen kann, ist, einfach auf Basis von Dingen, die man mal ausprobiert hat, zu lernen. Oder was ich dann auch gemacht habe, ist, dass ich so viel darüber wissen wollte über Entrepreneurship, also mehr als das, was ich tue, dass ich tatsächlich entschieden habe, nochmal an die Uni zu gehen und dann eben 5 Jahre zu promovieren, eben im Bereich Entrepreneurship, weil ich so sehr wissen wollte, warum waren wir nicht erfolgreich? Also was wissen wir wissenschaftlich quasi über Unternehmertum? Und das war für mich im Nachgang ein riesenprägender Schritt, weil ich dadurch jetzt eine absolute Nüchternheit auch bezüglich vielen medialen Themen entwickelt habe, dass ich das sehr schnell einordnen kann, was quasi für ein Unternehmer okay ist und was dann vielleicht auch irgendwo nicht so okay ist. Ne? Also Kleinigkeiten, dass zum Beispiel Gründer tendenziell oder Unternehmer tendenziell overconfident sind. Ne? Also dass sie natürlich mehr an ihre Idee glauben, als es vielleicht tatsächlich überhaupt, berechtigt ist. Ja? Da gibt es so Ausprägungen, das zeigen Studien, dass natürlich die Menschen auch einem Bias selber unterliegen. Ne? Die motivieren sich so sehr selber, dass sie eben erfolgreich sind, weil es echt ein harter Weg ist, dass man natürlich zur Overconfidence neigt, ja, zur Selbstüberschätzung auch irgendwo. Und da gibt es ganz viele Elemente in der Wissenschaft, die ich dann schon nutzen kann, um mehr über Entrepreneurship an sich auch zu lernen und zu verstehen. Ja.
2: Du hast dann OMM Solutions gegründet. Bevor wir jetzt darüber sprechen, was ihr da offenbar richtig gemacht habt, weil die Firma gibt es jetzt seit gut 10 Jahren, kannst du kurz erklären, was OMM Solutions macht?
1: Ja, wir selber bezeichnen uns, sage ich mal, aus einer Kombination, aus einem Innovationsbegleiter und einem Technologieumsetzer. Du hast vorher auch eingangs gesagt, Unternehmensberatung. Ne, ich glaube, da haben alle dann immer sofort ein gewisses Bild. Tatsächlich würde ich sagen, die Unternehmensberatung, wie wir sie kennen, die stirbt auch immer mehr aus. Einfach auch aufgrund des Einsatzes von Technologien und von KI. Und erstmal sind wir im Herzen eine sehr starke Tech-Company. Das heißt, wir setzen verschiedenste Technologien selber ein. Wir sind komplett digital. Es ist eine Grundvoraussetzung, bei uns zu arbeiten, sich damit irgendwo auszukennen. Und darauf aufbauend gibt es dann verschiedene Services, die wir erbringen. Ja, natürlich zum Beispiel auch Strategieentwicklung. Ja, das ist natürlich eine klassische Leistung in der Regel bei Unternehmensberatungen. Nur wir machen das halt mit einem sehr starken Technologieverständnis, weil wir damit natürlich auch Firmen viel einfacher und leichter helfen können zu sagen, wo müsstet ihr euch denn in den nächsten 5 Jahren hin entwickeln? Und wenn ich halt nicht dieses Technologieverständnis habe, dann ist es natürlich extrem schwer, sich vorstellen zu können, wo die Welt irgendwo in 3, 4, 5 Jahren steht. Ja. Und dadurch haben wir eben heute, sage ich mal, ein Segment gefunden. Wir fokussieren uns vor allem auf den Mittelstand und bieten dort eben aus einer Hand, ja, so ein bisschen One-Stop-Shop-mäßig, eben von der Strategie bis zur Umsetzung mehrere Leistungspakete. Ja.
2: Dann frage ich jetzt mal deine Lieblingsfrage. Was war denn das Problem, was ihr mit OMM Solutions löst? Oder was ist das Problem?
1: Also würde ich ganz meta antworten und sagen, dem Mittelstand fehlt die Orientierung und die Kompetenzen, um die digitale Transformation zu bewältigen. So, und das ist das, was wir lösen. Ja, das heißt, wir bringen die Kompetenzen ein, die die Mittelständler zum Teil nicht haben. Wir bringen die Ideen ein, die Gedanken, wo sich eine Firma hintransformieren sollte oder können sollte. Ja, kann ich auch gleich noch ein paar Beispiele bringen. Und man denkt immer so, das müsste doch eine Firma von alleine schaffen. Aber das ist halt nicht so. Ja, das ist vielleicht bei den Großkonzernen so, bei Bosch oder bei Mercedes. Die haben so viele Ressourcen, die können sich dann mit jedem Trend beschäftigen und die können dann auch jeden Technologietrend mal ausprobieren, mitnehmen. Das kann der Mittelstand ja gar nicht. Ja, also die haben gar nicht diese Ressourcenvielfalt, um da sich einfach mal monatelang mit einfach irgendeinem Randthema zu beschäftigen. Ja, so funktioniert es nicht. Da ist viel mehr Druck drauf, sage ich mal, dass Dinge auch funktionieren müssen. Und da haben wir uns einfach sehr, sehr stark darauf positioniert. Ja, und dadurch, dass wir auch es aus Stuttgart heraus machen und wir hier auch im Süddeutschland natürlich gesegnet sind mit mittelständischen Unternehmen, haben wir so gesehen da auch einfach sehr, sehr viel zu tun.
2: Gab es dann da bei der Gründung so viele Marktanalysen und Brainstormings, so welche Lösung für welches Problem noch fehlen könnte bei der Gründung?
1: Tatsächlich da gar nicht. Da waren wir auch, also da waren wir pragmatischer, weil wir natürlich, also klar, wir haben schon gewusst, wer ungefähr was Ähnliches macht. Ne? Aber am Ende ist der Wettbewerb eigentlich für uns tatsächlich heute gar kein relevanter Parameter mehr, sondern es ist nur ein Zeichen, dass Märkte funktionieren. Ich glaube, das war auch mit eines der größten Learnings. Wir wurden immer oft auch von Investoren gefragt, gibt es denn Wettbewerb? Und wir haben dann immer ganz stolz gesagt, na, es gibt gar keinen Wettbewerb für unsere Verhandlungsplattform. Und irgendwann haben dann und dankenswerterweise uns da auch Leute das Feedback gegeben und gesagt, naja, wenn es keinen Wettbewerb gibt, dann gibt es auch keinen Markt dahinter und funktioniert da auch nicht. Ja? Mhm. Natürlich kann man dann sagen, ja, die ganz tollen Unternehmen, die schaffen ganz neue Märkte. Ja? Aber ich sag mal so, ganz, ganz neue Märkte zu schaffen, ist natürlich immer eine Herausforderung. Das schaffen nur die wenigsten. Und oft ist es einfach eine Umverteilung von Märkten. Ja, also es gibt einen gewissen Markt schon. Vielleicht das einfachste Beispiel. Zum Beispiel gab es schon immer Kinderkassetten früher. Ja, und jetzt ist es halt die Tony-Box. Mhm. Ja, also das ist, am Ende ist es quasi der gleiche Markt. Nämlich, ich nehme die gleichen Budgets. Eltern kaufen irgendwie Audio-Inhalte für ihre Kinder. Und jetzt ist es halt, sieht's halt aber einfach anders aus. Ja, in einem anderen Gewand. Aber der Markt ist eigentlich gleich geblieben. Nur die Lösung sieht ein bisschen anders aus und vielleicht ist das Problem auch an manchen Stellen ein bisschen anders geframed. Ne? Aber ansonsten ist der Markt eigentlich immer noch der gleiche. Ja? Und das sind, glaube ich, dann so die spannenden Sachen. Also wir haben natürlich uns grob angeschaut, was gibt es da für Marktbegleiter, aber tatsächlich ist viel relevanter, was will der Kunde, wie komme ich auf den Kunden, wo können wir den Kunden am ehesten helfen. Und wir haben wirklich mit ganz simplen Projekten am Anfang angefangen. Wir haben einfach am Anfang einfach Software entwickelt für manche Kunden. Die haben uns gesagt, wir brauchen da eine technische Lösung, die ungefähr das kann, und haben es halt gemacht. Ja? Mhm. Und es hat sich natürlich immer weiterentwickelt. Es kam immer mehr Anfragen und immer mehr Ideen, was könnte man denn tun? Und bis zu einem sehr breiten Leistungsspektrum, wo wir eben von der Strategie bis zur technischen Umsetzung auch alles abbilden können und uns natürlich auch intern so darauf eingestellt haben oder aufgestellt haben, dass wir das auch aus einer Hand machen können. Ja.
2: Um dann an einem Markt, der auch Konkurrenz hat, nicht zu scheitern, wie macht man es dann, wenn man ja nicht die einzige Firma ist, die dann diese Idee hat oder diese Lösung für ein Problem? Braucht man da irgendwie einen Unique Selling Point? Ist das irgendwie ein Preiskampf, den man dann da eingehen muss, um halt ja nicht nochmal zu scheitern?
1: Also ich habe da auch eine sehr radikale Sicht drauf. Ich sag mir, solange ich innovativ bin, muss ich mich auf den Preiskampf nicht einlassen. Eigentlich, ja. Über den Preis am Ende nur verglichen zu werden, ist für mich immer das Schlimmste, was es gibt. Weil wenn ich sonst nichts habe, wo ich mich differenzieren kann, außer der Preis, dann würde ich als Unternehmer irgendwas falsch machen. Also das ist mein persönlicher Anspruch. Deswegen habe ich da immer so ein bisschen die Sicherheit für mich, dass ich sage, solange ich innovativ bin und die Dinge ein bisschen anders mache als der Wettbewerb, dann bin ich eigentlich auf der sicheren Seite. Ja, das ist, sage ich mal, vielleicht so ein bisschen das eine zu diesem Thema, wie sieht's mit dem Pricing da aus? Oder was sind da vielleicht die Differenzierungsmerkmale? Natürlich brauche ich immer eine, wie soll ich sagen, ein Unfair Advantage heißt es ja auch. Also genau, früh ist es auch viel Unique Selling Point oder Unfair Advantage. Ich brauche irgendwie einen unfairen Vorteil, den andere nicht haben. Und das ist, glaube ich, bei uns allein in dem Markt, wo wir unterwegs sind, ich nenne es jetzt mal zum Beispiel Unternehmensberatung, ist der Unfair Advantage, dass wir ein tiefes technologisches Wissen haben, was die typischen Unternehmensberatungen nicht haben, beispielsweise. Mhm. Und der Unfair Advantage bei IT-Dienstleistern oder in dem Markt der IT-Dienstleistungen ist es so, dass wir eben strategische Kompetenz haben, was eben die meisten IT-Dienstleister auch wiederum nicht haben. Das heißt, wir nutzen quasi das aus, dass diese Märkte, beispielsweise Unternehmensberatung und IT-Dienstleistung, immer mehr zusammenkommen, also eine Konvergenz, ja, die da eintritt. Und wir haben uns halt schon sehr, sehr früh darauf eingestellt, dass diese Märkte zusammenkommen werden, ja, und dass man in Zukunft eben auf Anbieter setzt, die beides können und nicht nur eine Sache. Und das kommt uns hier, glaube ich, in dem Fall einfach zugute, ja.
2: Nochmal ein Blick in deine Firma. Es heißt ja auch oft, Scheitern wird nicht gerne gesehen, wird schlecht angesehen, weil es keine Fehlerkultur in Deutschland gibt. Wie sieht es denn bei dir aus? Habt ihr eine Fehlerkultur? Wie geht ihr mit dem Thema Fehler, Scheitern um?
1: Genau, also ich würde sagen, wir haben eine sehr tolerante Kultur. Wir haben, erstmal muss ich sagen, wir haben eine Lernkultur. Ja? Mhm. Wir haben eine Lern- und Initiativkultur, das würde ich sagen. Das heißt, für uns werden die Leute belohnt, die einfach mal was machen. Ja, also da hört man schon raus, allein was zu machen, ist schon unfassbar wertvoll. Es gibt ganz viele, die warten in so eine Konsumhaltung und denken, es wird denen irgendwann hingeworfen und der Chef soll ja alles vorkauen und das Unternehmen soll ja bis ins kleinste Detail den Entwicklungspfad vorgeben. Bei uns ist es eigentlich andersrum. Wir belohnen am Ende die Menschen, die sehr initiativstark sind, einfach mal machen, mit der Gefahr, sich eine blaue Nase zu holen. Und wir sagen immer, wenn wir es nicht wollen und wenn es in die falsche Richtung geht, dann schreien wir schon laut Nein. Ja? Mhm. Aber wir mussten in den letzten 9 Jahren nicht einmal laut Nein schreien. Ja? Von daher ist es so, dass, glaube ich, es beides zusammenkommt. Einerseits ist es so, dass viele Mitarbeiter gar nicht so initiativstark oft auch sein wollen oder können und natürlich gleichzeitig oft Unternehmen das nicht zulassen. Ja, bei uns ist es so, wir lassen da ganz viel zu. Das überfordert tatsächlich manchmal auch gerade Berufseinsteiger, glaube ich, ein bisschen, dass sie plötzlich diese Freiheit haben, gerade wenn sie auch Praktika gemacht haben, dann irgendwie bei großen Automobilkonzernen, wo ja alles geregelt ist bis ins kleinste Detail, kommen die dann zu uns und merken, bei uns ist quasi nichts geregelt, ja, in Anführungszeichen. Man hat maximale Freiheit und Autonomie. Da müssen sie sich darauf erstmal einstellen und gucken immer so, darf ich das jetzt wirklich? Weil eigentlich in einem bisherigen Unternehmen durfte ich ja nicht einfach mal was machen. Ja? Mhm. Aber bei uns ist das entscheidend, dass man halt einfach mal macht. Und wenn man einfach macht, passieren zwangsläufig Fehler, weil in der Regel gehe ich eben bei uns, zumindest wie wir uns aufgestellt haben, alles, was wir tun, ist sehr oft neu für alle. Ja, das ist zum Teil für unsere Kunden neu, das ist für den Markt neu, das ist zum Teil für uns selber neu. Und deswegen mit einer Lernkultur stelle ich mich darauf ein, dass ich eben immer neue Dinge einfach lernen kann und lernen kann, auch damit umzugehen. Und da passieren 1000 Fehler. Ja, da passieren ganz viele Fehler. Wie wir das konkret gelöst haben bei uns ist, erstens natürlich, dass wir damit sehr offen umgehen. Ja, und wir sehen das auch immer, was kann man daraus lernen? Nicht Fingerpointing und sagen, das war ein Fehler, sondern einfach zu sagen, okay, cool, du hast eine super Erfahrung gemacht. Was können wir denn davon mitnehmen, dass das so nicht nochmal unbedingt passiert? Ja, mhm. Also es ist immer schon dieses, ja, wie nennt man es manchmal auch so, Feed Forward. Ne? Es ist nicht Feedback nach hinten quasi, sondern es ist eher nach vorne schauen, zu sagen, was können wir daraus lernen und nach vorne machen. Und ich per se nutze es auch ganz stark, das mache ich einmal im Quartal. Ich nenne das so ein bisschen das Extreme Ownership Meeting. Das heißt, wir gehen durch alle möglichen Fehler durch, die so passiert sind, ja, innerhalb von einem Quartal. Und ich lasse dann das Team bewerten auf einer Skala von 1 bis 10, was sie glauben, wie schlimm der Fehler war, warum der Fehler so schlimm war. Also ist das jetzt eher trivial, ja, oder ist es ganz schlimm gewesen? Ja? Mhm. Und auch, was können wir tun, um das, dass das in Zukunft nicht nochmal passiert? Also was können wir daraus lernen? So. Und dieser Umgang, also dieser ganz offene und ganz normale Umgang damit, der sorgt dazu, dass wir halt eine sehr hohe Toleranz bezüglich Fehlern auch haben. Ne? Und ich mag allein den Begriff Fehler eigentlich nicht, weil er halt wieder den Fokus eigentlich auf die Sache legt und eigentlich sollte es viel mehr sein, was lernt man aus dem Fehler.
2: Ja. Mhm. Merkst du denn, also ich denke mal, bei euch in der Firma wird es dann wahrscheinlich nicht so sein, aber wenn du mit Gründern, Gründerinnen sprichst, dass da noch irgendwie eine gewisse Angst, also Angst oder Skepsis vorm Scheitern oder vor Fehlern vorhanden ist?
1: Ja, ganz sicher. Also ich glaube generell in Deutschland, wir sind ja ein Land der Perfektion, wir sind ein Land der Ingenieure, alles muss funktionieren, wir trauen uns an vielen Stellen nichts, wir sind irgendwie auch ein bisschen ängstlich, ne? Man könnte ja mal was riskieren, das ist ja ganz schlimm, aber ganz ehrlich, gleichzeitig haben wir das ausgefeilteste Sozialversicherungssystem mit der Welt, ja, also in welches Netz, also ich falle in ein Netz, ja, das ist ja in ganz anderen Ländern ganz anders, ja, und von daher ist es, glaube ich, ein bisschen irrational, dass man da so eine ordentliche Angst hat. Ich glaube, das liegt so ein bisschen dran, dass man halt immer noch Angst hat, sein Gesicht zu verlieren, weil alles so perfekt ist oder so perfekt erscheint, ne? Und ich dann nicht einfach mal mache, ne? Also das heißt, so eine gewisse Toleranz bezüglich mal was auszuprobieren und einen Nichterfolg zu haben, die ist halt einfach gesellschaftlich bei uns nach wie vor nicht so verbreitet. Ja. Liegt auch sicher dran, dass wir halt einfach gesegnet sind mit so vielen Unternehmen, die da sind. Ja, das heißt, dass ich einfach ins Angestelltenverhältnis gehe beispielsweise, ist ja vollkommen, ja, ich sag mal, klar, weil wir haben so viele Arbeitsplätze. Ja. Ich muss nicht den Weg des Gründens gehen. Also in Deutschland gibt es ja erstmal in Anführungszeichen, also erstmal gibt es ja eigentlich keine Notwendigkeit zu gründen, ja, weil es gibt ja genug Arbeitsplätze, es gibt genug Unternehmen. Ich muss ja gar nicht unbedingt was Neues starten. Das ist natürlich fatal auf die langfristige Sicht, ne, weil kein Unternehmen wird ewig am Markt bleiben und es kann ja auch nicht die Antwort drauf sein, zu sagen, wir nehmen einfach nur die Arbeitsplätze, die es gibt, sondern es geht ja schon darum, auch neue Arbeitsplätze zu schaffen. Und da ist es, glaube ich, schon so, dass da so ein bisschen auch noch der Druck fehlt, ja, das dann auch einfach zu tun, dass es einfach normal wird. Aber ich glaube, wir erleben jetzt aktuell eine ganz spannende Phase und da gibt es ja zig Meldungen jetzt in den letzten, sagen wir mal, 3-4 Wochen von Unternehmen, die Stellen abbauen, dass jetzt, glaube ich, doch so ein bisschen der Moment kommt, wo Leute sagen, okay, eigentlich muss ich gerade in den Krisenzeiten dann wagen und mal was ausprobieren. Ja? Und das hat man schon in der Finanzkrise 2008 gesehen, 2009. Da sind ganz spannende Firmen entstanden, eben auch aus dieser Krisensituation heraus.
2: Zum Schluss noch eine Frage zum Thema Führungsstil. Du hast auf LinkedIn kürzlich geschrieben, dass Jürgen Klopp dein Vorbild in Sachen Führungsstil ist. Wieso?
1: Also ich mag das ja immer, sich Personen zu suchen, die nicht unbedingt das tun, was man selber tut. Das ist mir immer ein bisschen zu trivial, ja, weil am Ende ist es halt zu ähnlich. Ich finde es immer ganz spannend, Persönlichkeiten sich zu suchen und auch zu finden, die in einem ganz anderen Spielfeld unterwegs sind, die aber ähnliche Fragestellungen haben. Ein Fußballtrainer, ja, der will auch gewinnen, der hat auch irgendwie ein Team, was er aufstellen muss, ja, was auch in sich funktionieren muss, ja, ein System. Er muss auch irgendwie eine Strategie entwickeln, damit man möglicherweise gewinnen kann. Ja. Also es gibt sehr, sehr viele Parallelen einfach da auch zum Fußball und auch zum Teamsport erstmal für auch einen Unternehmer. Und Jürgen Klopp ist natürlich jemand, das hat dann aber dann noch sehr viel mit persönlichen Werten zu tun. Was schätzt man? Ja? Und ich bin jemand, der zum Beispiel Demut oder Bodenständigkeit extrem schätzt an Menschen. Und er ist ja da maximal bodenständig. Ne? Der macht da ja keinen Hehl draus. Der ist da total pragmatisch bei vielen Sachen. Der fährt keinen Maybach, obwohl er sich's wahrscheinlich leisten könnte. Ja? Sondern der ist da ganz, ganz bodenständig, macht einfach seine Sachen. Und gleichzeitig ist es auch jemand, der doch zugibt, dass er auch Emotionen hat. Ne? Und ich glaube, das macht uns ja auch sehr menschlich. Also nicht so ein abgeschliffener Manager, der eigentlich wie eine Maschine einfach nur funktioniert, sondern der auch so eine menschliche Seite hat, die dann auch immer wieder hochkommt, wo man sagt, geil, das ist ein cooler Typ. Ja, der ist ganz menschlich. Und die Kombination aus den vielen Facetten, also irgendwo Erfolg, dann diese Bodenständigkeit und auch diese Emotionalität, das ist was mich sehr inspiriert und wo ich auch natürlich immer wieder hoffe, dass solche Persönlichkeiten auch nahbar bleiben und sich dann nicht irgendwie wegschließen und sagen, so, ich will einfach mein Leben leben, was ihr gutes Recht wäre, aber dann wäre so ein bisschen natürlich die Inspirationsquelle weg. Deswegen hoffe ich persönlich natürlich, dass wenn Kloppo da dann aufhört bei Liverpool, dass er vielleicht dann tatsächlich auch mal, weiß ich nicht, vielleicht ein Buch schreibt oder auch mal mehr zu Podcasts geht oder vielleicht tatsächlich auch Trainings gibt, wer weiß, ne? Also wie er sich dann noch da entscheiden wird. Aber tatsächlich, ja, ist das für mich persönlich so ein inspirierender Führungstyp, ja.
2: Sagt Martin Almendinger, Gründer und Geschäftsführer von OMM Solutions. Bei seinem Flop hat er gelernt, dass eine Geschäftsidee nicht nur gut sein muss, sondern auch ein vorhandenes Problem lösen muss, um erfolgreich zu sein. Vielen Dank für das Gespräch.
1: Vielen Dank, Anja. Dankeschön.
2: Wenn es keinen Wettbewerb gibt, dann gibt es auch keinen Markt. Diesen Tipp haben Martin Almendinger und seine Kollegen bekommen, als sie für ihre Verhandlungsplattform nach InvestorInnen gesucht haben. Und kein Markt bedeutet auch kein Interesse. Ein wichtiger Faktor, den man bei der Gründung beachten sollte. Auch mein nächster Gast musste lernen, dass man sich nicht zu sehr in die Lösung verlieben darf, wenn man erfolgreich sein will. Dejan Stojanovic ist mit seinem Startup gescheitert und hat sich sogar mit seinen Mitgründern zerstritten. Sie haben typische Fehler gemacht, sagt er heute. Obwohl Dejan Stojanovic damals schon großer Fan von Fuck-Up-Nights war, auf denen UnternehmerInnen offen über ihre Fehler sprechen. Warum ihn das aber nicht vor seinem eigenen Scheitern bewahren konnte, hört ihr nächste Woche hier im Flopcast. Wenn ihr keine Folge verpassen wollt, dann folgt oder abonniert uns kostenlos. Mein Name ist Anja Bolle. An dieser Folge haben Stefan Siegert und Imke Zimmermann mitgearbeitet. Florian Drexler hat die Episode produziert. Benjamin Zerdani hat die Episode produziert. Tim Schmutzler hat die Episode produziert. Stanley Baldauf hat die Episode produziert. Ich freue mich, wenn ihr auch nächste Woche wieder mit dabei seid. Tschüss.
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1: Mitte des 20. Jahrhunderts hat man gedacht, naja, vielleicht wenn wir Affen in menschliche Obhut bringen und die so aufziehen, wie wir unsere eigenen Kinder aufziehen, vielleicht können die dann ja auch sprechen. Eigentlich ist das Interessante das Symbolhafte, also dass ich überhaupt in der Lage bin, irgendwas so zu bezeichnen, wie es mir gerade gefällt und in meiner linguistischen Gemeinschaft dann mich zu einigen, wie wir was bezeichnen. Also nenne ich den Tisch jetzt Tisch oder Table oder Hutziputzi, ja? Ist ja alles nur eine Frage der Konvention. Jedenfalls dieses Aufnehmen von der linguistischen Information und daraus dann Regeln zu extrahieren, das ist sicherlich etwas Menschspezifisches. Da kommt nicht einer mit dem Zauberstab und sagt, Peng, jetzt hast du hier die Sprachfähigkeit und die Affen haben sie leider nicht, sondern das muss ein graduellerer Prozess gewesen sein.
2: Hallo zusammen, ich bin Katharina Menne, Wissenschaftsjournalistin und Redakteurin bei Spektrum der Wissenschaft.
3: Und ich bin Carsten Könniger, Redaktionsleiter für Psychologie und Social Sciences bei Spektrum der Wissenschaft.
2: In diesem Podcast stellen wir die ganz großen Fragen der Wissenschaft. Das sind Fragen, über die sich Menschen seit Jahrhunderten, wenn nicht seit Jahrtausenden, den Kopf zerbrechen, auf die es aber trotz intensiver Forschung noch immer keine eindeutige Antwort gibt. Und weil wir uns bei Spektrum nicht mit oberflächlichen Erklärungen zufrieden geben, bohren wir in diesem Podcast besonders tief.
3: In jeder Folge sprechen wir mit einer renommierten Expertin oder einem renommierten Experten, um herauszufinden, was die Forschung über die jeweilige Frage bereits weiß, was sie noch nicht weiß und wie es wohl weitergehen wird bei der Antwortsuche.
2: Diesmal geht es um die große Frage, wie ist die Sprache entstanden?
3: Die großen Fragen der Wissenschaft.
2: Ein Podcast von Spektrum der Wissenschaft und Detektor FM.
3: Wir nutzen sie jeden Tag, ohne darüber nachzudenken. Wir streiten mit ihr, wir lieben mit ihr, fluchen mit ihr, erklären die Welt mit ihr. Diesen Podcast gäbe es nicht ohne sie. Sprache.
2: Weltweit gibt es rund 7000 lebende Sprachen. Die genaue Zahl ist schwer zu schätzen, da Sprachen fortwährend neu entstehen, sich weiterentwickeln oder aussterben.
3: Aber eigentlich ist es ziemlich unglaublich, dass es sie überhaupt gibt. Kein anderes Lebewesen kann, zumindest soweit wir bislang wissen, derart detailliert über Vergangenes berichten, Pläne schmieden, Witze erzählen oder über schwarze Löcher diskutieren. So wie wir in unserer vorherigen Podcast-Folge mit dem Physiknobelpreisträger Reinhard Genzel.
2: War die Entstehung der Sprache ein plötzlicher evolutionärer Durchbruch oder das Ergebnis eines schier unendlich langen Prozesses? Entwickelte sie sich vielleicht aus Gesten, aus Lauten? Brauchten wir zunächst ein größeres Gehirn oder hat Sprache unser Gehirn erst geformt? Und warum können wir sprechen, aber unsere nächsten Verwandten, die Schimpansen, offenbar nicht?
3: Die Frage, wie die Sprache entstanden ist, führt uns an die Grenzen von Evolutionsbiologie, Linguistik, Neurowissenschaft und Anthropologie. Es ist ein wahrhaft interdisziplinäres Forschungsgebiet.
2: Eine der Wissenschaftlerinnen, die diese Grenzen seit Jahrzehnten erforscht, ist Julia Fischer. Sie ist Biologin und Primatenforscherin, Professorin an der Universität Göttingen und leitet die Abteilung Kognitive Ethologie am Deutschen Primatenzentrum. Mit Feldstudien, zum Beispiel im Senegal, und vergleichenden Experimenten untersucht sie, wie Primaten kommunizieren und was uns ihre Rufe, Gesten und sozialen Signale über die Ursprünge unserer eigenen Sprache verraten können. Passenderweise hat sie schon vor gut 20 Jahren ihre Antrittsvorlesung zum Thema zur Evolution der menschlichen Sprache gehalten.
3: Herzlich willkommen in unserem Große-Fragen-Podcast, Frau Fischer.
1: Ja, vielen Dank für die Einladung. Ich freue mich sehr, hier zu sein.
2: Ja, ich freue mich auch sehr, dass Sie hier sind.
3: Wir freuen uns.
2: Da schließt meine Frage direkt an. Wir haben ja eingeleitet mit, diesen Podcast würde es möglicherweise ohne Sprache nicht geben. Wann haben Sie denn zuletzt gedacht, wow, die Sprache, das ist wirklich eine geniale Erfindung?
1: Ungefähr vor 3 Sekunden. Also allein Ihnen zuzuhören, allein die Möglichkeit, dass wir die Möglichkeit haben, miteinander zu sprechen. Die Möglichkeit, uns auszutauschen, über eben so viele Dinge zu sprechen, in vielfältiger Weise. Das ist, wenn man ganz kurz darüber innehält, dann ist es eigentlich immer wieder faszinierend, was uns da zur Verfügung steht.
3: Sie erforschen die Evolution von Kognition, Kommunikation und Sozialverhalten, unter anderem von Guinea-Pavianen, Artname Papio Papio, die sie im senegalesischen Urwald beobachten. Makaken studieren sie, glaube ich, auch. Das alles läuft unter der Überschrift kognitive Ethologie und klingt reichlich akademisch. Also, worum geht's?
1: Es geht darum, also Ethologie ist eigentlich ja vielen Leuten durch Konrad Lorenz bekannt, dieser Fach der Verhalten, also dieser Ansatz in der Verhaltensbiologie. Da geht es darum, anzuerkennen, dass vermutlich sehr viel des Verhaltens tatsächlich angeboren ist. Also, dass es Evolution des Verhaltens gibt, dass nicht alles, was wir machen, gelernt ist. Und die kognitive Ethologie beschäftigt sich damit, was Tiere wissen. Also wir versuchen herauszufinden, wie die Informationen verarbeiten, wie sie Informationen aufnehmen, vielleicht auch, wie sie Informationen weitergeben. Aber vor dem Hintergrund, dass es angepasst ist an selektive Drücke, an die Umwelt, in der sie leben, an die Gruppenstruktur, in der sie leben. Und das unterscheidet sich zum Beispiel von Ansätzen, wie es die US-amerikanischen Behavioristen, als es sie Anfang des 20. oder bis zur Mitte des 20. Jahrhunderts noch sehr prominent gab, die einfach gesagt haben, nein, alles ist ein Resultat von Lernen. Alles ist ein Resultat von Erfahrung. Und da ist die Ethologie, geht da ganz anders ran.
2: Vielleicht müssen wir zu Beginn, weil wir ja schon direkt so reingestiegen sind mit Sprache und jetzt auch schon der Begriff Kommunikation gefallen ist, vielleicht mal klären, was ist denn Sprache überhaupt?
1: Also ich finde es ganz sinnvoll, tatsächlich anzufangen mit verschiedenen Kriterien. Es gibt nicht ein einziges Kriterium, das Sprache von anderen Formen von Kommunikation unterscheidet. Und darüber wird natürlich heftig gestritten, was sind die entscheidenden Kriterien. Da gibt es also Leute, die sagen, die Grammatikfähigkeit ist entscheidend. Bin ich in der Lage, tatsächlich einzelne Wörter sinnvoll und regelhaft so zusammenzusetzen, dass sie eine neue Bedeutung generieren? Das bezieht sich dann sehr stark auf Noam Chomsky und seine generative Grammatik. Andere Ansätze gehen eher von so statistischem Lernen aus, was Grammatik angeht, aber die stellen sozusagen die Grammatik nach vorne. Aber es gibt auch Forscher und Forscherinnen, die sagen, naja, eigentlich ist das Interessante das Symbolhafte, also dass ich überhaupt in der Lage bin, irgendwas so zu bezeichnen, wie es mir gerade gefällt und in meiner linguistischen Gemeinschaft dann mich zu einigen, wie wir was bezeichnen. Also nenne ich den jetzt Tisch oder Table oder Hutzi-Putzi, ja? Ist ja alles nur eine Frage der Konvention. Wie bezeichnen wir etwas? Und was kommt zuerst? Kommt erst die Grammatik oder kommt erst die Semantik, also diese Fähigkeit zu bezeichnen? Und für mich steht tatsächlich in meinen Überlegungen eigentlich dieses Bezeichnen, finde ich, noch spannender. So als großen Sprung im Prinzip, den man kognitiv macht, dass man sagt, hier habe ich einen Gegenstand oder da passiert etwas gerade und jetzt tausche ich mich mit jemand anders drüber aus. Und dann kommt erst danach die Grammatik.
2: Jetzt ist es aber ja so, dass Kinder diese Sprache erst einmal lernen müssen. Also das heißt, da sind wir ja doch beim Lernen. Sie haben möglicherweise oder ziemlich sicher die Sprachfähigkeit schon angelegt. Aber alles, was danach kommt, das müssen sie erst noch erlernen. Was weiß man denn darüber bereits? Also wie funktioniert das? Und vor allen Dingen, man sieht das ja dann selber bei Kindern, die einen, ja, die lernen eben Englisch und die anderen Französisch und die anderen Deutsch oder was auch immer für eine Sprache. Das heißt, da muss ja schon irgendwie noch was anderes passieren.
1: Also ich muss mich erstmal nochmal, also korrigieren nicht unbedingt, aber das nochmal spezifizieren. Die Ethologie sagt nicht, dass Lernen gar keine Rolle spielt, sondern dass, genau wie Sie es gerade selber gesagt haben, dass Lernfähigkeit auch eine angeborene Eigenschaft ist. Ja. Und natürlich lernen gerade Primaten unglaublich viel. Ja. Menschliche und nichtmenschliche Primaten sind lernfähig und Kinder dann, also menschliche Primaten, sind eben mit dieser besonderen Fähigkeit ausgestattet, Sprache zu erwerben. Und zwar mehr oder weniger automatisch. Man muss die eigentlich gar nicht so stark instruieren. Einfach weil die in einer Gruppe sind, weil die hören, wie die Leute um sie sprechen, extrahieren die ganze Zeit unheimlich viel Informationen über die statistischen Muster auch. Also was gehört zusammen? Welche Wörter kommen zusammen? Und deswegen kommt das ja auch oft vor, dass Kinder dann schon so kleine Mini-Phrasen haben. Ja, nicht rausgehen. Es ist gar nicht klar, ob das jetzt wirklich zwei Wörter für die sind oder einfach eine Aussage. Ne? Ich will nicht rausgehen. Jedenfalls dieses Aufnehmen von der linguistischen Information und daraus dann Regeln zu extrahieren, das ist sicherlich etwas Menschspezifisches. Ja, also auch Affen, das war ja nicht klar. Mitte des 20. Jahrhunderts hat man gedacht, naja, vielleicht wenn wir Affen in menschliche Obhut bringen und die so aufziehen, wie wir unsere eigenen Kinder aufziehen, vielleicht können die dann ja auch sprechen. Aber das war nicht der Fall. Die haben eine ganze Menge verstanden, die konnten Kommandos verstehen, so wie Hunde. Aber keiner von denen hat spontan angefangen zu sprechen.
2: Das heißt, man hat versucht, den Sprechen beizubringen. Wie muss ich mir das vorstellen? Was waren das für Experimente?
1: Also in einem Fall war das eben ein Tier, das in die Familie aufgenommen wurde, zusammen mit dem Kind aufgezogen wurde. Und man hat dann wirklich versucht, durch intensives Training, also durch Belohnung, Dressur im Prinzip, ja, durch Dressur das Tier dazu zu bringen, einen Schimpansen Wörter zu wiederholen oder Laute zu wiederholen. Und nach 2 Jahren war man bei 4 Lauten. Ja, da ist einfach nicht viel gekommen. Es war dann irgendwie Abkapp und Mama, Papa oder so. Ja, das war's. Und natürlich hat das Kind, das gleichzeitig mit diesem Schimpansen aufgezogen wurde, in der Zeit sich irgendwie, hat es erzählt, was es heute alles erlebt hat. Ja, also ganz andere Voraussetzungen, ganz andere Entwicklungswege. Und da sieht man eben ganz deutliche Unterschiede in dem Vermögen, in dem angeborenen Vermögen, ja.
3: Sie haben eben Noam Chomsky und die generative Grammatik erwähnt. Das müssen wir vielleicht für unsere Hörerinnen und Hörer noch mal kurz aufdröseln, damit die auch verstehen, was damit gemeint ist. Und wenn ich es richtig verstehe, sind Sie keine Chomskyanerin, wenn man das so sagen darf.
1: Also ich finde, es war natürlich unglaublich interessant, was er vorgelegt hat an Arbeitsprogrammen. Und das war im Grunde so eine formalisierte Betrachtung von Sprache. Wie kann ich Sprache eigentlich analysieren? Also was ist mein Verb, mein Objekt? Ja, wie? Und er hat dann im Grunde sehr viel mit so Baumstrukturen gearbeitet und gezeigt, man hat sozusagen eine geschachtelte Struktur, in der immer, also unter Phrasen sozusagen in größere Zusammenhänge eingebettet werden. Und Sätze letztendlich immer wieder zerlegbar sind in vorhersagbare Strukturen. Ja. Und dann gibt es eben Sprachen, da ist dann das Verb am Ende, dann gibt es Sprachen, da ist das Verb weiter vorne. Ja, im Deutschen ist es immer ganz weit hinten. Darüber hat sich Mark Twain lustig gemacht, ja, dass man im Deutschen das Verb nach vorn ziehen können müsse, indem man sich ein Fernglas anguckt, weil erst dann könnte man es sozusagen erkennen, ja, weil es ganz am Ende erst die Auflösung eigentlich kommt. Also mit diesen Eigenschaften von Sprache hat sich Chomsky auseinandergesetzt und für ihn war eigentlich die Idee, es muss irgendwie so eine Art Mutante gegeben haben oder so eine Art plötzliche Struktur im Gehirn, die dazu in der Lage ist, diese das Zusammenschieben von Untersätzen sozusagen zu fabrizieren im Kopf. Ja. Und dann gab es aber Kollegen auch am MIT in den USA und in Harvard, die gesagt haben, naja, es muss schon evolviert sein. Also das passiert nicht so plötzlich. Da kommt nicht einer mit dem Zauberstab und sagt, peng, jetzt hast du hier die Sprachfähigkeit. Und die Affen haben sie leider nicht, sondern das muss ein graduellerer Prozess gewesen sein. Aber was tatsächlich passiert ist, wie das gekommen ist, das wissen wir immer noch nicht. Ja, das ist nämlich das sozusagen der große Spoiler. Ja, keiner von uns, und es sind Hunderte und Tausende von Leuten, die sich darüber schon Gedanken gemacht haben, keiner kann sozusagen genau den Finger drauflegen und sagen, dieses war der Moment, als der erste Satz gesprochen wurde.
2: Weiß man denn immerhin schon oder kann man das zurückverfolgen, ob die Neandertaler sprechen konnten, wenn man so ein bisschen in der Menschheitsgeschichte zurückguckt?
1: Mich würde es nicht überraschen, wenn wir sozusagen auf einmal Tonaufnahmen hätten, ja, weil ja bestimmte Formen der Kommunikation schon ziemlich avanciert waren. Das heißt, die hatten also ja auch schon Symbole zum Beispiel in ihrer Kultur, ja. Und ich könnte mir vorstellen, dass das tatsächlich Hand in Hand gegangen ist, weil Symbole sind ja auch schon, wenn ich irgendwie eine Hand an die Wand male oder wenn ich ein Tier an die Wand male, dann habe ich ja den ersten Schritt gemacht, etwas abzubilden. Und das ist sehr, sehr ähnlich, wie dass ich etwas sprachlich abbilde. Also dass man überhaupt etwas darstellt gewissermaßen, ohne dass es jetzt da ist und dass man dazu in der Lage ist oder dass man die Motivation dazu hat, etwas abzubilden. Wenn man das kann, dann kann man auch vielleicht schon eine einfache Sprache gehabt haben. Also würde ich nicht ausschließen.
2: Und Sie sprachen ja davon, dass es durchaus Diskussionen gibt, ob es da jetzt irgendwie ein Gen gab oder auch nicht. Und da fällt ganz oft der Name FOXP2. Und da gab es jetzt kürzlich auch bei uns bei spektrum.de eine Meldung zu, die nahelegt, dass es eben eher genetische Regionen sind und jetzt nicht ein einzelnes Gen, das mit der Sprachfähigkeit zusammenhängt. Was ist da aus Ihrer Perspektive der aktuelle Stand? Also wie gucken Sie auf dieses Gen FOXP2?
1: Ja, ich habe ja tatsächlich dazu auch, wir waren da an einigen Studien beteiligt, auch zusammen mit Svante Pebo und Wolfgang Innert. Und wir haben uns zusammen angeguckt, wie kommunizieren Mäuse, die die menschliche Variante dieses FOXP2-Gens gewissermaßen eingebaut bekommen haben. Verändert sich die Lautgebung bei Mäusen? Weil, also Mäuse sind ja eigentlich sehr lautgebungsfreudige Tiere. Wir können das Gott sei Dank nicht hören, weil das alles immer im Ultraschallbereich ist, sonst hätten wir die ganze Zeit Krach in der Scheune sozusagen. Aber die vokalisieren viel, machen viele Laute und da hatten wir am Anfang, es war erst eine kleinere Stichprobe, eine kleinere Gruppe mit Mäusen, die so genetisch verändert waren. Und da hatte sich das so ein bisschen angedeutet, als wären deren Gesänge tatsächlich länger und toller. Und dann haben wir gesagt, okay, das machen wir jetzt aber nochmal mit einer großen Stichprobe, mit vielen Tieren. Da war der Effekt dann wieder weg. Und zu dem FOXP2 muss man sagen, das ist eigentlich so eine richtige Wissenschaftsgeschichte an sich. Ja, also man hat das ja identifiziert, dieses Gen, weil in einer Familie es eine Häufung von Sprachstörungen gab und dann hat man sich angeguckt, wo ist da die Mutation und dann wurde dieses FOXP2-Gen identifiziert und am Anfang wurde das verkauft als das Gen für Grammatik. Ja, sehr spezifisch. Also wenn man da eine Mutation hat, dann hat man keine Grammatik mehr. Später kam dann raus, dass sie nicht nur keine vollständige Grammatik hatten, sondern auch andere kognitive Defizite und andere Entwicklungsstörungen und so weiter. Das war die berühmte KI-Familie. Und die, dann hieß es, ja, aber wahrscheinlich ist es doch ein Sprachgen. Also nicht mehr nur Grammatik, sondern darüber hinausgehend. Und dann hat man angefangen, immer mehr zu gucken und stellte irgendwann fest, es ist eigentlich gar nicht ein Gen für eine bestimmte Eigenschaft, sondern das ist ein Transkriptionsfaktor, der ganz viele andere Gene kontrolliert. Unter anderem die Synapsendichte in den Basalganglien, das sind jetzt Strukturen im Gehirn, ja, die was auch mit Motorik zu tun haben, also wie man sich bewegt, aber auch die Lungenentwicklung und viele andere Bereiche. Also es wurde sozusagen immer unspezifischer und immer weniger klar in Verbindung zu bringen mit tatsächlich Sprachfähigkeit. Und gleichzeitig hat man verstanden, dass es fast gar keine Prozesse gibt, die nur unter der Kontrolle von einem einzigen Gen sind. Also monogenetische Störungen gibt es zwar, das wissen wir bei bestimmten Krankheiten, aber es ist eher selten. Und meistens sind es doch ganze Netzwerke, die im Konzert gewissermaßen dafür sorgen, dass alle Fähigkeiten, die bei Sprache eine Rolle spielen, funktionieren.
3: Sie haben Mäuse erwähnt. Wir haben schon gesagt, Sie sind Primatenforscherin. Wo endet für Sie eigentlich Tierkommunikation und wo beginnt Sprache?
1: Also für mich ist ein wichtiges diagnostisches Kriterium tatsächlich diese Möglichkeit, etwas willkürlich zu bezeichnen. Ja, das ist das Erste. Und das Zweite ist dann tatsächlich eine Regelhaftigkeit in der Aneinanderreihung von einzelnen bedeutungstragenden Elementen. Und das ist bei Regelhaftigkeit, da fangen sich schon wieder alle an zu kloppen sozusagen in der Wissenschaft, weil die einen sagen, ja, aber wenn ich eine statistische Regelhaftigkeit habe, dann ist es doch auch eine Regelhaftigkeit. Und das finden wir zum Beispiel im Vogelgesang. Also wenn man einer Amsel zuhört oder einem Buchfinken zuhört, dann ist ja eine Regelhaftigkeit in der Abfolge der einzelnen Elemente. Dann kann man sagen, es könnte man auch als Grammatik bezeichnen. Aber es gibt in dem Sinne keinen Algorithmus, der sagt, okay, wenn ich jetzt aber das Schlusselement an den Anfang stelle, bedeutet es das ganz anders. Und das haben wir in der menschlichen Sprache. Ja, wir haben also bestimmte Algorithmen, die vollkommen die Bedeutung verändern. Zum Beispiel Mann beißt Hund, Hund beißt Mann. Ja, ich habe einfach nur zwei der drei Elemente ausgetauscht und das bedeutet was ganz anderes.
2: Jetzt gibt es gesprochene Sprache, das tun wir gerade. Es gibt aber auch Gebärdensprache, dafür müssten wir uns jetzt filmen. Aber es gibt ja zum Beispiel, zumindest heißen sie so, auch Programmiersprachen, wo man dann mit Computern, also mit Maschinen spricht. Was ist denn jetzt aus Ihrer Sicht der zentrale Unterschied? Also wir sind ja gerade so ein bisschen in dieser Definitionsfrage.
1: Also für mich sind das auch Sprachen. Letztendlich ist für mich Musiknotation auch eine Sprache, weil es willkürlich ist. Wir haben eine Konvention. Was bedeutet das, wenn ich so einen schwarzen Boller da auf die vierte Linie male? Ja, das bedeutet was anderes, als wenn ich es unten hin male. Und das ist letztendlich nur konventionell. Wir haben uns dann irgendwann mal darauf geeinigt, so transkribieren wir Musik. Und im Computercode ist es letztendlich auch so. Es gibt eine Konvention, wie man die Sachen aufschreiben muss und in welcher Reihenfolge, damit bestimmte Operationen ausgeführt werden. Also insofern wären das für mich Sprachen, genauso wie die Gebärdensprachen, muss man ja sagen. Es gibt ja nicht nur eine Gebärdensprache, sondern jedes Land hat auch seine eigene Gebärdensprache. Das sind vollständige Sprachen, die erfüllen diese Kriterien, die simpelsten, also sowieso, ja, Wort und Grammatik. Die haben aber natürlich andere Eigenschaften noch. Zum Beispiel finden die ja nicht nur in der Zeit statt, sondern auch im Raum. Ja, das heißt also, je nachdem, wo ich die Gebärde mache, im Raum vor mir, kann es auch was anderes bedeuten. Aber das ist letztendlich wieder eine Konvention. Ja, die müssen sich einfach einigen in einer Sprachgemeinschaft. Wenn ich in die Richtung bedeutet es das und in die andere Richtung bedeutet es was anderes. Aber es ist eben dieses Konventionalisierte. Ne? Wir müssen uns einigen, bei uns bedeutet das das. Und das finden wir eben in keiner der Tiersprachen, also in keiner Tierkommunikation finden wir diese Konventionalisierung. Und das ist für mich sozusagen das, was es jetzt zu erklären gilt. Was muss ich eigentlich mitbringen, um eine Konvention zu erzeugen. Und das bedeutet für mich, und ich glaube, Mike Tomasello, der ja damals Max-Planck-Direktor war in Leipzig, inzwischen wieder in den USA arbeitet, der hat darüber, finde ich, sehr gut gearbeitet, das herauszuarbeiten, wie soziale Kognition, also das Nachdenken darüber, was jemand anders weiß und wie ich mich selber äußere, dass ich das in Bezug zueinander setzen muss. Und das ist dann ein bisschen so ein Henne- und Ei-Problem. Muss ich erst die Sprache haben, damit ich erkennen kann, dass der andere was anderes denkt? Oder muss ich erst die soziale Kognition haben, damit ich überhaupt Sprache entwickeln kann? Die Antwort habe ich nicht. Aber ich finde, das ist so ein bisschen so eine Pudelskernfrage.
3: Wir haben sie auch auf unserer Liste stehen. Also in unserer Formulierung ist Sprache eher ein Werkzeug des Denkens oder seine Voraussetzung. Aber Sie haben schon gesagt, Henne- und Ei-Problem.
1: Ja.
2: Das heißt, wir könnten eigentlich an einer anderen Stelle ansetzen. Das passt doch sehr gut, wo Sie nämlich gesagt haben, welche Voraussetzungen braucht es eigentlich? Also um mal auf der biologischen Ebene zu bleiben oder welche anatomischen Voraussetzungen mussten denn entstehen, damit Sprache möglich wurde?
1: Ja, auch da kann man gewissermaßen erstmal ein bisschen Wissenschaftsgeschichte machen. Es gab eine lange Zeit diese prominente Hypothese, der Neandertaler konnte nicht sprechen, weil der Kehlkopf noch nicht abgesenkt war. Und bei Menschen ist es so, dass der Kehlkopf relativ tief sitzt. Das bringt, das kennt fast jeder von uns, diesen unangenehmen Beieffekt, dass man sich leicht verschluckt. Und dass wir nicht gleichzeitig sozusagen atmen und trinken können, ja. Das können zum Beispiel Babys, können das ja. Also
2: ich wollte gerade fragen, konnte der Neandertaler gleichzeitig atmen und trinken?
1: Also, es hieß erst, der Neandertaler hätte das gekonnt. Dann gab es nochmal neue Untersuchungen, man hat gesagt, das ist Quatsch. Und abgesehen davon ist das auch egal. Also man kann ja auch eine Klicksprache machen. Man muss ja die Laute nicht genau so machen, wie wir sie machen können, weil wir einen abgesenkten Kehlkopf haben und weil unsere Zunge so beweglich ist dadurch. Ja, wir haben dadurch diesen tollen Artikulationsraum, also können diese verschiedenen Vokale sehr einfach machen und können sehr schnell Laute in der Zeit verändern. Aber auch das mit den Vokalen, also man hat jetzt zum Beispiel die Paviane, die wir untersuchen, die machen Laute, die heißen Wahoo, weil die sich so anhören wie Wahoo. Also die machen sozusagen A und die machen U. Die können auch schreien, das hört sich an wie I. Also die können bestimmte Vokale auch bilden, aber es ist immer noch keine Sprache. Das reicht nicht. Ja, also es ist eine notwendige, aber keine hinreichende Voraussetzung für Sprache.
3: Aber die können schon auch bezeichnen, wenn eine Gefahr aus der Luft kommt oder vom Boden kommt, oder? Das ist doch schon irgendwie rudimentär, so würde man jetzt als Laie denken, ein ganz kleines Stückchen Sprache vielleicht.
1: Ja, das hat man lange gedacht. Das war natürlich erstmal ein absoluter Sensationsbefund, als das in den tatsächlich das erste Paper war in den 70er Jahren und dann kam die große Studie in Science, die dann unglaublich viel Aufmerksamkeit erregt hat, 1980 heraus. Und da wurde berichtet, dass grüne Meerkatzen, die in Ostafrika leben, verschiedene Alarmrufe machen auf verschiedene Feinde. Also wenn da ein Adler ist, dann gibt's bestimmte Arten, die heißen Raubrufe. Und wenn die eine Schlange sehen, dann machen sie Chatter. Und wenn sie einen Leoparden sehen, machen die so eine Barks, so Belllaute. Und das hat die Leute richtig kirre gemacht. Ja, das war natürlich ein toller Befund. Und das könnte ja sein, dass das die ersten Wörter waren gewissermaßen. Aber was wir dann unter anderem gemacht haben, wir haben uns eine nahe verwandte Art angeguckt, die ganz woanders lebt, in Westafrika. Und die machen genau haarklein dieselben Alarmrufe, ohne dass die je miteinander in Kontakt gewesen wären. Das heißt, es ist nicht konventionalisiert, sondern es ist angeboren, wann ich welchen Laut zu machen habe. Ja, das ist ein sozusagen reflektorisches System fast. Da sieht man was Gefährliches in der Luft, dann triggert das sozusagen den Adleralarmruf. Und wenn die dann älter werden und schlauer werden und mehr Informationen verarbeiten können, dann wissen sie eben, dass ein herunterfallendes Blatt oder eine Taube nicht gefährlich sind. Da muss ich dann keinen Adleralarmruf machen. Wenn aber ein Raubvogel kommt, dann schon. Ja, und das ist das Wichtige. Also es gibt eine Entwicklung, aber die ist sozusagen auf der Seite von der Kognition, der Kategorisierung von verschiedenen gefährlichen oder weniger gefährlichen Stimuli in der Umwelt, also was ich so um mich herum sehe. Aber der Rest der Kette ist gewissermaßen genetisch festgelegt.
3: Aber wenn Sie jetzt Feldforschung machen und da ist jetzt dieser eine Affenlaut, der ganz klar bezeichnet Schlange, ja, Sie würden das auch verstehen. Also Sie würden inzwischen aufgrund Ihrer Erfahrung sofort wissen, oh, Vorsicht, ja, weil auch ich bin vielleicht als Forschende hier im Dschungel gefährdet, da muss eine Schlange in der Nähe sein. Ja? Also so gut funktioniert diese in Anführungsstrichen Sprache, also
1: Kommunikation.
3: Kommunikation, dankeschön. Insofern funktioniert die schon, sogar zwischen Arten, wenn man so möchte.
1: Genau. Und weil sozusagen die Zuhörer so viel Informationen da rausziehen können, funktioniert das System auch unheimlich gut. Also ohne, dass jemand was bezeichnet, also ich würde diesen Begriff dann, wenn Sie jetzt mein Student wären, würde ich sagen, bitte benutzen Sie nicht den Begriff bezeichnen, weil es ist nicht wirklich bezeichnen, sondern es ist eine Reaktion.
3: Ist ein Reflex.
1: So ein bisschen
3: ein Lautreflex. Wie ein Reflex.
1: Die können das auch unterdrücken, die müssen nicht automatisch. Es ist nicht jetzt wie, wenn man die gegen die Kniescheibe haut und dann hat man diesen ausschlagenden Unterschenkel, das haben wir nicht. Aber es ist, die können keinen anderen Laut machen. Absolut. Und da haben wir kein einziges Beispiel dafür bis jetzt gefunden.
3: Und genetisch festgelegt, also nicht erlernt.
1: Nein, ist nicht erlernt. Die machen ein kleines Affenbaby, wenn man dem das erste Mal eine Schlange zeigt, macht es einen Schlangenalarmruf. Bumm. Und wir waren auch mal, also es gibt von diesen grünen Meerkatzen, da sind auch eine Population ist in die Karibik verschifft worden mit den Sklaventransporten damals. Die sind also seit Hunderten von Jahren getrennt, ja, von ihrer Ursprungspopulation. Die machen auch noch genau dieselben Rufe. Wir haben die da mal aufgenommen, ja. Da hat also Lernen spielt in der Struktur der Laute überhaupt keine Rolle. Was die lernen ist, wann muss ich den denn machen? Ja, wenn die Schlange, also bei Schlangen ist immer so ein bisschen, da kennen wir auch von uns selber, ne? Schlangen sind einfach sehr potente, irgendwie aversive Reize, auf die man immer reagiert. Aber jetzt zum Beispiel Adleralarmruf.
3: Auf so einen Leopard würde ich wahrscheinlich auch reagieren.
1: Ja, das ist dann sozusagen die Kunst, man muss lernen, das zu unterdrücken, zu reagieren. Ja. Aber nochmal zurück zu den Empfängern. Ja, die anderen Affen, die sind eben unheimlich schlau, wenn es ums Interpretieren geht. Und die können auch eben sich zusammenrechnen, wer war das? War das jetzt ein Baby, das den Ruf gemacht hat? Kann ich vielleicht ignorieren? War das der sowieso sich dauernd erschrickt? Kann ich vielleicht auch ignorieren? Haben wir heute Morgen schon Löwen gesehen? Ja, dann ist die Wahrscheinlichkeit, dass da wirklich ein Löwe ist, doch größer. Also die nehmen ganz viele Informationen sozusagen auf, verarbeiten die, bevor die eine Entscheidung fällen. Und das ist das, was diesem System sozusagen auch mal so ein bisschen Druck nimmt. Wenn alle sich adäquat verhalten, warum soll ich dann eine Sprache hervorbringen, die komplexer ist, wenn es doch auch so geht? Es ist ein bisschen eine unbefriedigende Erklärung, aber sozusagen das ist das, was wir vorfinden. Ja, wir finden ein System vor, da haben wir schlaue Empfänger, aber letztendlich sozusagen grunzende und schreiende Sender. Ja, also das ist ein unglaubliches, passt nicht so gut zusammen, wie man sich eigentlich erst denkt. Ja. Aber es scheint zu funktionieren. Und das finde ich so spannend, weil die Tiere leben in komplexen Gesellschaften. Die haben sehr ausdifferenzierte Sozialbeziehungen. Die haben eine ganze Reihe von Problemen, die sie lösen müssen. Also wann gehen wir wohin? Wann gehen wir los? Gehen wir heute nach da oder nach dort? Die müssen sich abstimmen. Und die kriegen das alles hin, einfach nur, indem sie sich gegenseitig beobachten. Und
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